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1: Ganz guten Sonntagvormittag, wir haben 10.
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3: Heute mit der Sarina Welti. Grüß dich wohl. 2 Punkte verloren, das ist die Bilanz der SCL Tigers nach dem Spiel Nächte gegen Aschua. 12 Tote beim Raketenangriff auf den Flughafen von Saudi-Arabien. Und hier und da hat es Nebel. Die Sonne die zeigt sich nur ab und zu bei um die 14 Grad im Nami. Vom 4-1 zum 4-5. Die SCL Tigers geben eine Führung gegen Aschua aus den Hängen und verlieren Nächte nach Verlängerung. In den ersten beiden Dritteln waren die Tigers klar die bessere Mannschaft und haben bis vor das letzte Drittel 4-1 geführt. Dann haben die Demmitaler die Strafe zu Knick gebrochen, sagt der Arno Nussbaumer nach dem Match.
4: Die vielen Strafen im ganzen Match und nachher vor allem im dritten Drittel, wo wir uns vorgenommen haben, keine Strafe mitzunehmen und den Match solid heimzufahren. Und das hat uns jetzt wirklich absolut den Match gekostet. Ja.
3: Im Ganzen haben die Tigers 7x 2 Minuten Strafe gehabt und so fressen die Langnauer im letzten Drittel gut 3 Gegengoal und machen selber keiner mehr. In der Verlängerung schießt Aschua das entscheidende Goal für einen Zusatzpunkt. Dementsprechend sind die Türen zur Garderobe nach dem Match auch noch lange zu gewesen.
4: Ja, wir sind nicht zufrieden, weil wir 3 Punkte wollen und wir haben es klar eben eigentlich aus der Hand gegeben, weil wir eben fast 20 Minuten Boxplay spielen und das werden wir sicher nicht mehr zulassen in den nächsten Match und das sollte jetzt eigentlich ein Learning sein. Ja.
3: Der Nussbaumer selber hat Nächte zu 3-0 für Langnau gemacht, berichtet auch noch der Julian Schmutz, der Can Meyer und der Sakko Mänalanen. Jetzt hat Tigers wieder Pause bis am Freitag, wo sie dann auswärts gegen Genf spielen. Die Tigers sind jetzt auf dem 3. Platz in der Tabelle, direkt hinter dem nächsten Gegner Genf. Am Freitagabend ist in Muri ein Auto in einen Fußgänger reichen. Der hat sich dabei schwer verletzt, meldet die Kantonspolizei Bern. Passiert sich der Unfall um die 10 Uhr am Abend in Muri auf der Thunstrasse. Die Autofahrer sind vom Kreis bei der Autobahnausfahrt hergekommen und in Richtung Bern unterwegs gewesen. Bei einem Fußgängerstreifen hat sie den Mann verwutscht. Der ist mit der Ambulanz ins Spital gekommen. In Nacht auf heute ist der Flughafen von Riyadh, der Hauptstadt von Saudi-Arabien, angegriffen worden. Die Raketen sind in ein Terminal mit Passagieren eichen. Dabei sind gemäss den Behörden mindestens 12 Menschen gestorben und über 300 Personen haben sich verletzt. Saudi-Arabien hat darum den Flughafen vorübergehend zugetan. Auch der US-amerikanische Präsident Donald Trump hat sich nach dem Angriff gemeldet. Er sagt, die Angriffe seien nicht akzeptabel. Die USA prüfen darum, ob sie bei einem Vergeltungsanschlag dabei wären. Saudi-Arabien geht davon aus, dass die Raketen von den Houthi-Rebellen im Jemen kommen. Dann nochmal Sport, Eishockey. Neben den SCL Tigers sind nach der National League noch 5 weitere Matchen gewesen. Bern gewinnt nach Verlängerung gegen Ambri auswärts mit 2-1. Biel kann nicht punkten und verliert daheim gegen Lugano mit 2-3. Genf gewinnt daheim gegen Davos 3-2. Die Lakers verlieren daheim gegen Lausanne mit 1-4. Und auch ZSC Lions und Freiburg sind in die Verlängerung gegangen. ZSC gewinnt dann mit 5-4. Und die SCL Tigers die verlieren, wie Frau vorhin gesagt, nach Verlängerung auswärts gegen Aschua mit 4-5. Auch geschootet ist worden, in der Super League waren echt 3 Matchen gewesen. Thun verliert auswärts gegen Zürich mit 2-4. Lugano gewinnt gegen Luzern mit 4-0. Und Servette schlägt daheim Sion mit 3-0.
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1: Wir starten mit einem Gemisch aus Sonne und Wolken in den Sonntag. Es hat immer wieder hohe Wolken, die über das Neo 1 Land ziehen, aber eben, da gibt es auch immer wieder Aufhellungen, die die Sonne durchmachen. Und alles in allem doch ein recht freundlicher Tag. Es bleibt ja den ganzen Tag trocken und es geht um die 13 Grad am Nachmittag. Morgen starten wir so richtig frisch in die neue Woche. Es gibt 3 bis 4 Grad und kann an einigen Orten sogar Bodenfrost geben. Am Morgen hat es zum Teil noch Nebel rum, aber dann wird es am Morgen freundlich mit viel Sonne. Und am Nami ist es schon wieder feierlich warm. 15 bis 16 Grad gibt es.
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1: Da habe ich eine Meldung für alle, die heute irgendwie zu Roggwil durch müssen, dort zur Durchfahrt. Roggwil ist heute nämlich den ganzen Tag gesperrt, bis am Abend um 8 Uhr. Das, weil heute dort Merit ist. Sonst aber alles gut auf der Strasse, gut ankommen.
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1: Ja, guten Start, Ihnen hoffentlich gemütlichen Sonntag wünschen wir euch. Sarina Welti und Etiana Weiss sind heute mit euch unterwegs, wenn ihr wollt. In der nächsten Halbstunde haben wir eine Geschichte für euch parat von einem Schangnauer, der auf Mallorca ist ausgewandert. Er erzählt uns, wo die Idee des Auswanderers herkommt und wie es so tut, dir wirklich zu gehen. Zuerst aber noch eine Runde Musik. Joya Marlene ist hier mit «Next to you».

0: Ganz viel Gefühl, aber auch ganz viel Energie. Das kann er gut. Der Benson Boone hier auf Neo 1 gehört mit «The Time of My Life». Ein junger Bursch, aufgewachsen auf einem Bauernhof im Schangnau, hat eine Lehre als Sanitärinstallateur gemacht, nach dem Militär, hat später als Bauführer gearbeitet. Tönt bodenständig, oder? Der Simon Gerber. Ja, ist er auch, aber der Schangnauer ist auch gewungrig, weltoffen und einer, der grosse Träume hat. Träume vom Leben in einem anderen Land. Vom Auswandern.
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0: Auswandern. Am Anfang ein Schritt ins Ungewisse, wo das Leben grundlegend verändert. Der heute 43-jährige Simon Gerber hat der Luke Kiesling genau von diesem Auswandern erzählt.
2: Schon immer hat der Simon Gerber weg aus der Schweiz gezogen. Als junger Mann war er ein halbes Jahr im Militär im Kosovo und dort ist er auf rund 34 verschiedene Nationen getroffen.
3: Und die internationale Zusammenarbeit war etwas, das ich immer cool gefunden habe. Das hat mich fasziniert. Wie denken Menschen? Ich habe immer wieder gemerkt, die Welt da aus ist so gross. Ich will einfach mehr sehen von dieser Welt. Ich will raus. Ich will schauen, wie leben andere Menschen auf diesem Planeten. Und habe das dann nicht mit Reisen gemacht, sondern eher eben mit irgendwelchen Jobs, mit Arbeit verbunden, wie der Kosovo. Und das hat mich schon immer wieder fasziniert.
2: Zurück in der Schweiz hat er dann kurz darauf seine jetzige Frau Susanne lernen kennen.
3: Und die Susanne war auch so ein Mensch wie ich, oder ist es immer noch, wo sehr weltoffen ist, wo sehr lebendig ist und wo vieles hat gesehen dann im Leben schon. Und auch ihr Traum war es dann so, ich wollte irgendwie jetzt mehr wohnen. Wir sind oft nach Italien und sie ist jemand, der den Süden sehr liebt. Auch. Mir hat es natürlich auch gereizt, Italien zu erleben, das Südfrankreich zu erleben.
2: Und irgendwann war klar, es muss etwas gehen. Auf das hat Simon Gerber seinen Job gekündigt und bei der Susanne im Online-Marketing angefangen. Bei diesem Job haben sie gewusst, den können sie von überall aus machen.
3: Dann sind wir 3 Wochen nach Denia in die Ferien. Susanne hat das schon gekannt, ich noch nicht. Sie sind dort runter und haben in diesen 3 Wochen gemerkt, hey, wieso müssen wir jetzt eigentlich haben? Weil wir haben das Business mitgenommen, im Laptop, wir haben nichts gebraucht als Internetanschluss und das ist gelaufen. Und das ist dann so eine Möglichkeit, wenn du das kannst, dann kannst du wie von der ganzen Welt aus, dann kannst du eigentlich sitzen, wo du willst. Wenn du einen Laptop hast und einen Internetanschluss, dann geht's los.
2: Und weil das Ganze so einfach war, hat Simon Gerber geschaut, ob es eine Wohnung längerfristig zu mieten gibt.
3: Und haben dann tatsächlich etwas gefunden. In diesem Denia langfristige Miete. Wir sind zwar immer noch pendeln, Schweiz, Denia hin und her. Susanne ist sicher pro Monat eine Woche noch zurück in die Schweiz und so. Und wir haben auch nicht einfach einen Cut gemacht mit der Schweiz, sondern wir haben das eben uns so angetastet. Wir haben das Business in der Tasche gehabt, das uns mit dem finanziellen Rückhalt versorgt hat. Und so haben wir das immer so Stück für Stück können machen.
2: So, dass die beiden mittlerweile ganz ausgewandert. Heute lebt der 43-Jährige mit seiner Frau auf der spanischen Insel Mallorca.
0: Im Schangnau aufgewachsen und mittlerweile wohnhaft zu Mallorca. Wie das der Simon Gerber seine Kindheit im Emmental hat erlebt und wie das sein Leben zu Mallorca heute ist, das könnt ihr alles online hören bei uns auf neo1.ch.
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2: Sonntagvormittag, 10:30 haben wir und fertig ist sie. Die Siegesserie von den SCL Tigers. Ja, viermal nach lang haben sie gewonnen und gestern Abend hat es lang nach Sieg Nummer 5 geschmeckt, auswärts gegen Oshawa, aber es ist eben anders gekommen. Die SCL Tigers verlieren gegen Oshawa nach Verlängerung mit 4:5 und das, ob schon der Start im Match eben richtig gelungen ist.
3: 9 Minuten 45, das erste Goal für die SCL Tigers. Der Julian Schmutz ist es mit seinem 6. Saison-Goal. Schöne Vorlage vom Eckenberger. Neues Resultat, Oshawa 0, Tigers 1.
2: Ja, nach knapp 10 Minuten haben Tigers-Fans und unser Hockey-Kommentator Küsse Sigitaler dürfen jubeln. Die Tigers kommen in Fahrt, machen noch 2 Öfen und nach dem ersten Drittel führen sie mit 3:0. Aber eben, ihr wisst schon, was jetzt kommt. Die Aufholjagd von Oshawa. Im dritten Drittel kehren die Jurassier das Spiel.
3: Und bringen die Hallen hier wieder zum Kochen. Da steht jetzt ja, praktisch der Hingerste der Letzte. So ein paar VIP-Sätze, die noch nicht aufstehen. Aber die sind wahrscheinlich auch nicht unbedingt für das Heimteam.
2: Ja, Oshawa hat aufgedreht. Und dann steht es nur noch 4:3 für die Tigers. Und dann gelingt es Oshawa tatsächlich dann noch.
3: Nein, das ist ja ein Schiff-Goal. Ja, 7 Minuten 17 vor Schluss, gleich das Heimteam da hier aus.
2: 4:4, es geht in die Verlängerung, und dort bricht Oshawa und nicht die SCL Tigers. Und so müssen die Langnauer nach einer 3:0-Führung mit nur einem Punkt wieder heimzu. Da gibt es nichts schön zu reden. Auch so tönt es so vom Tigers-Verteidiger Arno Nussbaumer am Match.
4: Ja, wir sind nicht zufrieden, weil wir wollten 3 Punkte und wir haben es klar eben eigentlich aus der Hand gegeben.
2: Grosser Einfluss, die vielen Strafen, die sich Tiger eingehandelt haben, das haben im Team auch noch zu reden gegeben.
4: Angesprochen auch vom Thierry in der Garderobe, auf gar keinen Fall Strafen mehr nehmen. Und sonst eben 5-5, habe ich das Gefühl, machen wir sehr viel richtig, das beibehalten und weiter Vollgas geben.
2: Ja, voilà, machen wir. Nicht zu lange dran studieren, Ausrutscher passieren. Jetzt heisst es wieder vorschauen. Nächsten Freitag spielt die SCL Tigers auswärts gegen Genf und am Samstag wartet der Heimmatch gegen SCB. 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

0: Ausflug das 80er hier auf New Ways mit Whitney Houston, All at Once. Einen schönen Sonntag wünsche ich euch. Könnte so ein richtig schön gemütlicher Herbsttag werden, mit einem langen Spaziergang in der Sonne und gutem Essen in der warmen Stube. Könnte aber auch ein Sonntag sein, wo so richtig etwas geht, wenn ihr zum Beispiel zu Biglanger weg seid. Seit dem Freitag und auch bis heute Abend ist die Gewerbeausstellung zu Bigle, die Big 26. Das Motto von dieser? Einfach machen. Klingt ja super. Pragmatisch und simpel. Ganz so einfach ist aber dann nicht gegangen mit dem einfach machen. Anderthalb Jahre war das OK am Organisieren und Planen gewesen. Präsident von dem OK ist der Walter Wallen-Portenier, der zu Bigle ein Elektrogeschäft hat.
1: Die Organisation war nicht sehr einfach gewesen. Man musste doch mit vielen Leuten müssen und manchen Player einladen, dass man das entsprechend machen konnte. Dank der neuen Halle, die wir jetzt rein dürfen, die uns gemein sehr grosszügig zur Verfügung stellen, können wir natürlich jetzt auf einem neuen Terrain die Ausstellung machen.
0: Ja, das neue Terrain, eben das Areal von der neuen Turnhalle und auch der Aussenanlage.
1: Und das war auch sehr wichtig, dass wir diesen Platz brauchen. Und bis wir alles zusammen zu Wege hatten, hat es schon ein bisschen diese oder eine Sitzung gehabt, mit allen Landbesitzern drumherum, dass wir auch Parkplätze haben und solche Sachen. Und das hat sehr gut geklappt und alle haben uns ganz gut geholfen.
0: Besonders das grosse Interesse an der Gewerbeausstellung zu Bigle würde der OK-Chef freuen. Schon im Vorfeld sind viele Leute auf ihn zugekommen und haben sich eine Ausstellung im Dorf gewünscht. Darum sei es so schön und gut, so viel Platz dafür zu haben.
1: Für uns ist die Halle Gold wert. Das ist wirklich toll. Man hat die Möglichkeit, eben sehr viele Sachen zu machen, weil sie gut ausgerüstet ist. Man hat außerhalb eine Küche aufgestellt, wo dann entsprechend außerhalb der Halle gekocht werden kann. Und dann nachher in der ersten Halle von diesen dreien haben wir dann unsere Festbeiz. Und die restlichen zwei Hallen sind dann als Ausstellraum gebraucht.
0: Die Halle ist also gross genug für all die Pläne, die das OK hatte für die Gewerbeausstellung Big 26. Mittlerweile, am dritten Tag dieser Ausstellung, sind die schweissnassen Hänge vor lauter Aufregung auch schon wieder getrocknet. Der Herzschlag ein bisschen oben angekommen, nervöse fort. Darum heisst es jetzt nochmal geniessen, dass etwas geht im Dorf. Dass die Leute zusammenkommen, sich austauschen und eine gute Zeit haben. Die Big 26 Gewerbeausstellung zu Bigle ist noch bis hin am 6. Uhr.

0: Roses. Grandios. Bon Jovi hier auf Neo Ace Bed of Roses. Mit dem wird's 11.
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2: Heute mit der Sarina Welti. Grüß dich wohl. 2 Punkte verloren, das ist die Bilanz der SCL Tigers nach dem Spiel Nächte gegen Aschua. 12 Tote beim Raketenangriff auf den Flughafen von Saudi-Arabien. Und hier und da hat es Nebel. Die Sonne die zeigt sich nur ab und zu bei um die 14 Grad im Nami. Vom 4-1 zum 4-5. Die SCL Tigers geben eine Führung gegen Aschua aus den Hängen und verlieren Nächte nach Verlängerung. In den ersten beiden Dritteln waren die Tigers klar die bessere Mannschaft und haben bis vor das letzte Drittel 4-1 geführt. Dann haben die Demmentaler die Strafe das Knick gebrochen, sagt der Arno Nussbaumer nach dem Match.
3: Die vielen Strafen im ganzen Match und nachher vor allem auch im dritten Drittel, wo wir uns vorgenommen haben, keine Strafen mitzunehmen und den Match solid heimzufahren. Und das hat uns jetzt wirklich absolut den Match gekostet. Ja.
2: Im Ganzen haben die Tigers 7x 2 Minuten Strafe gehabt und so fressen die Langnauer im letzten Drittel 3 gegen Goal und machen selber keiner mehr. In der Verlängerung schießt Aschua das entscheidende Goal für einen Zusatzpunkt. Dementsprechend sind die Türen zur Garderobe nach dem Match auch noch lange zu gewesen.
3: Ja, wir sind nicht zufrieden, weil wir 3 Punkte wollen und wir haben es klar eben eigentlich aus der Hand gegeben, weil wir eben fast 20 Minuten Boxplay spielen. Und das werden wir sicher nicht mehr zulassen in den nächsten Match. Und das sollte jetzt eigentlich ein Learning sein, ja.
2: Der Nussbaumer selber hat Nächte das 3-0 für Langnau gemacht, berichtet auch noch der Julian Schmutz, der Can Meyer und der Sakko Mänalanen. Jetzt haben Tigers wieder Pause bis am Freitag, wo sie dann auswärts gegen Genf spielen. Die Tigers sind jetzt auf dem 3. Platz in Tabelle, direkt hinter dem nächsten Gegner Genf. Am Freitagabend ist zu Muri ein Auto in einen Fußgänger reichen. Da hat sich dabei schwer verletzt, meldet die Kantonspolizei Bern. Passiert sich der Unfall um die 10 am Abend zu Muri auf der Thunstrasse. Die Autofahrer sind vom Kreisel bei der Autobahnausfahrt hergekommen und in Richtung Bern unterwegs gewesen. Bei einem Fußgängerstreifen hat sie den Mann verwutscht. Der ist mit der Ambulanz ins Spital gekommen. In Nacht auf heute ist der Flughafen von Riyadh, der Hauptstadt von Saudi-Arabien, angegriffen worden. Die Raketen sind in ein Terminal mit Passagieren eingegangen. Dabei sind gemäss den Behörden mindestens 12 Menschen gestorben und über 300 Personen haben sich verletzt. Saudi-Arabien hat darum den Flughafen vorübergehend zugetan. Auch der US-amerikanische Präsident Donald Trump hat sich nach dem Angriff gemeldet. Er sagt, die Angriffe seien nicht akzeptabel. Die USA prüfen darum, ob sie bei einer Vergeltung Anschlag dabei wäre. Saudi-Arabien geht davon aus, dass die Raketen von den Houthi-Rebellen im Jemen kommen. Dann nochmal Sport ist okay. Neben den SCL Tigers waren nach der National League noch 5 weitere Matchen. Bern gewinnt nach Verlängerung gegen Ambri auswärts mit 2-1. Biel kann nicht punkten und verliert daheim gegen Lugano mit 2-3. Genf gewinnt daheim gegen Davos 3-2. Die Lakers verlieren daheim gegen Lausanne mit 1-4. Und auch die ZSC Lions und Fribourg sind in die Verlängerung gegangen. Die ZSC gewinnt dann mit 5-4. Und die SCL Tigers die verlieren, wie Frau vorhin gesagt, nach Verlängerung auswärts gegen Aschua mit 4-5. Auch geshootet ist worden. In der Super League waren echt die 3 Matchen gewesen. Thun verliert auswärts gegen Zürich mit 2-4. Lugano gewinnt gegen Luzern mit 4-0. Und Servette schlägt daheim Sion mit 3-0.
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0: Es hat gegen wieder hohe Wolkenfelder, die über das Neo 1 Land ziehen. Heute aber, es mal immer wieder hört die Sonne durch. Es gibt so eine freundliche Mischung, so kann man es zusammenfassen, für einen heutigen Sonntag. Dazu bleibt es den ganzen Tag trocken und gibt es so um die 13 Grad am Nachmittag. Morgen da starten wir richtig frisch in die neue Woche. 3-4 Grad gibt es. Zum Teil kann sogar Bodenfrost möglich sein am Morgen. Und es hat vielen Orten auch noch Nebel rum. Der löst sich aber dann Nadis noch auf. Und so gibt es am Morgen einen recht freundlichen Tag mit immer wieder Sonne. Am Nachmittag da ist es sogar wärmer als heute. Gibt es um die 15-16 Grad morgen.
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0: Eine Meldung habe ich euch vom Dorf Roggwil. Die Ortsdurchfahrt durch Roggwil, die ist heute den ganzen Tag gesperrt. Bis am Abend um 8 Uhr, das, wo dort ein Merit ist, dort werdet ihr umgeleitet. Sonst läuft alles wunderbar auf der Strasse.
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0: Ganz guten Sonntag, Mikrofon für euch, Diana Weiss. Wobei, da wird noch jemand anderes ein bisschen Radio machen.
4: Heute im Studio für euch ein ehemaliger Schweizer CEO von einer ehemaligen Schweizer Grossbank. Er hat sich eigenhändig zum Multimilliardär aufgeschafft. Für euch hat er extra ein Lied vorbereitet. 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
0: So tönt's, wenn man einem Valerio Moser ein Mikrofon in die Hand drückt. Der Oberargauer macht Poetry Slam. Und das, was ihr jetzt gerade gehört, das war ein Auszug aus seinem Text, wo er damit den Weltmeistertitel im Poetry Slam hat geholt. Ja, ehrlich. Weltmeister ist er, der Valerio Moser. Wie das genau ist gegangen und wie es dem Frischbachner Weltmeister geht, das erzählt uns der Valerio Moser gegen selber. Wir konnten mit ihm reden. Ihr hört es noch in der nächsten Halbstunde.

0: Schweizer Musik hier auf New Ways. Another Day kommt von Bastian Baker. Der Beste oder die Beste von der ganzen Welt. Ja, wenn ich diesen Satz höre, dann denke ich automatisch an Sport. An schnellsten Sprinter von der Welt oder an die besten Skifahrer von der Welt. Aber auch in anderen Bereichen wird der Beste oder die Beste von der ganzen Welt gekürt. Im Bereich Poetry Slam zum Beispiel. Und dort ist der Beste von der Welt seit dem Freitag ein Oberaargauer. Der Langenthaler Wortkünstler Valerio Moser hat sich am Freitagabend in Südafrika den Poetry Slam WM-Titel geholt. Und so hat es gedacht.
1: Ja, da bin ich einfach zu steil rein, zu viel gelaufen, zu wenig geliefert. Wenn zu viel gelaufen ist, dann liefere ich nicht, dann kommt die Lieferung zurück. Oder du bist ausgeliefert, darum liefern, liefern, liefern. Oder? Und liefern optimieren, immer weiter optimieren, immer optimaler optimieren, optimaler optimieren, bis zum optimalen Optimum. Das Liefern so lange optimieren, bis ich endlich die Leistung liefere, die ich auch will. Dies ist eine Werbenunterbrechung. Bitte bleiben Sie dran.
0: 3 Minuten hat der Valerio Moser Zeit gehabt für seinen Auftritt im WM-Finale. Sein Auftritt auf Deutsch und Schweizerdeutsch ist hinter ihm auf einer Leinwand in mehrere Sprachen übersetzt worden, sodass das Publikum und auch die internationale Jury auch daraus kommen, was der Oberaargauer auf der Bühne da eigentlich überhaupt erzählt. Und dem Valerio Moser sein Text mit dem Titel «Liefern, liefern, liefern» ist gut angekommen. Der 37-Jährige setzt sich gegen Poetry-Slammerinnen und Slammer aus 40 verschiedenen Ländern durch und wird Weltmeister im Poetry-Slam. Wir haben nach dem Sieg mit Valerio Moser reden und haben ihn gefragt, wie sich das anfühlt.
2: Wie fühlt sich das an? Ja, noch keine Ahnung. Es ist noch so frisch und es ist so viel Euphorie und alles, wie wir drinnen. Ich konnte das noch nicht so bündeln und fokussieren. Schwierig, die Worte dafür zu finden. Und es ist auch ein Melange an ganz vielen Sachen, die in mir drinnen ist. Also, ich bin natürlich jetzt einerseits 4 Tage durnervös gewesen. Und jetzt habe ich 2 Tage gut gefeiert und bin übermüdet. Und darum muss ich, glaube ich, alles mal ein bisschen setzen und meinen Kopf ein bisschen sortieren.
0: Ausnahmezustand. Ganz viel, was gleichzeitig passiert. Und dann vielleicht erst in ein paar Tagen wirklich auch die Realisation. Hey, ich bin der beste Poetry Slammer von der ganzen Welt. Nach seinen Ausführungen, also seinem Gemütszustand, hat es aber dann schon noch eine Einschätzung gegeben für uns. Valerio Moser, wie fühlt es sich an, Weltmeister zu sein?
2: Bis jetzt recht gut.
0: Schon gedacht. Der Valerio Moser übrigens auch der erste Poetry Slam Weltmeister aus dem deutschsprachigen Raum. Richtig gut. Wir gratulieren und wünschen weiterhin gutes Feiern und klarkommen.

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2: Den 11. Oktober haben wir heute. Und mal, jetzt ist es so richtig Herbst. Habe ich immer das Gefühl, seit dieser Woche Regen, Nebel, Blätter am Boden, am Abend ging wie eher dunkel. Jetzt kommt die gemütliche Zeit. Flimmerkistenzeit, könnte man auch sagen.
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2: Und für das ihr nicht lange raussuchen müsst, was ihr jetzt in dieser Flimmerkiste schauen könnt, haben wir euch diese Woche ein paar Tipps für Serien parat, die ihr im Herbst könntet schauen könnt. Heute ist der Yannick Lanz aus der Redaktion mit seinem Tipp dran. Er hat Luke Kissling von der Serie One Tree Hill erzählt.
4: Draussen wird es immer wie kühler, Tage werden kürzer und eigentlich gibt es nur noch eine vernünftige Lösung. Und zwar auf dem Sofa mit einer Schüssel Popcorn und etwas Feinem zu trinken. Eine neue
2: ja, das Serie. Ist nicht Luke Kissling. Wie ihr da vielleicht habt gemerkt, da ist mein Moderationskollege Manuel Bartlemann irgendwie eingerutscht. Tönt ein bisschen nach Magie, was da ist passiert. Aber ich kann euch sagen, ich habe da einfach etwas Letztes gedrückt. Ich mache mich da auf die Suche und mal, ich habe sie gefunden, die Luke Kissling. Sie erzählt euch jetzt vom Serientipp von Yannick Lanz. Es geht um One Tree Hill.
5: Das würde ich sagen, ist die Serie gewesen, du hast ein bisschen Jugendzeit, die ich dann angeschaut und cool gefunden und jetzt habe ich gesehen, sie wieder auf Netflix. Bin ich dran, um sie nochmal zu starten, weil es gleich schon das Kerl her ist und ja, sie mir so positiv ist geblieben.
6: Für die, die diese Serie jetzt nichts sagt, kannst du uns gerade heute mitnehmen. Um was geht es dort?
5: In dieser Serie geht es eigentlich so ein bisschen um das Erwachsenwerden, kann man sagen. Es ist eine Freundesgruppe. Ja, die Frauen sind so ein bisschen Musik, Mode interessiert, Männer tun Baskeln. Ist jetzt nicht unbedingt meine Sportart, aber halt, weil ich Sport generell, Teamleben generell interessiert bin, hat es mich, glaube ich, ein bisschen gepackt. Ja, und die werden eben auch wirklich nahe erwachsen, kommen so ins Erwachsenenleben rein. Und ich glaube, das hat mich dann so ein bisschen gepackt und mitgerissen, genau.
6: Ist es auch das, was ihm so ein mitnimmt, dass jetzt vielleicht die Serie nochmal schauen
5: willst? Vielleicht auch gerade darum, oder ich denke, es könnte auch sein, dass ich jetzt mal schauen, wie es jetzt ist, wie ich jetzt drauf schaue. Und dann war es ja komplett ein anderer Zeitpunkt, ich war komplett im anderen Ort im Leben und jetzt nehme ich mir halt Hunger, wie ich es heute würde anschauen. Ein paar Sachen sind mir ja geblieben. Es gibt die eine oder andere emotionale Geschichte drin und die sind mir natürlich geblieben, die haben ja ein bisschen irgendwie geprägt. Ich muss mich noch besinnen, das ist noch ein lustiges Beispiel. Ein Kollege hat so geschaut und hat mir dann, ist ein bisschen im Voraus gewesen, hat er gesagt, er hat die schlimmste Folge von seinem Leben gesehen. Und dann habe ich die Folge geschaut und dann habe ich gesagt, ja, das war wirklich sehr eine sehr schlimme Folge gewesen. Wirklich einfach so, ja, eben Hollywood halt, tragisch. Und das, wie ich das heute würde schauen, das nimmt mich ein bisschen wunder. Darum ist das Thema.
6: Wie ist denn das? Die Serie eben beinhaltet Sport, Musik, siehst, Mode. Ist es wirklich so ein bisschen eine Serie, die jeder und jede schauen kann?
5: Grundsätzlich schon. Es ist nicht irgendwie schwer, oder man muss auch nicht, man braucht eigentlich grundsätzlich, abgesehen von einzelnen Ausnahmen, braucht man nicht Zeit fürs Verarbeiten. Es ist eigentlich wirklich eben, man kommt schnell rein und bleibt auch schnell drinnen. Man tut sich vielleicht auch schnell mit Leuten identifizieren, mit den Charakteren, die drinnen vorkommen. Und ich glaube, dort ist für alle etwas dabei. Eben, wir haben jetzt die Themen Berette, Musik, Sport etc., die Möglichkeiten. Und eben auch zu erwachsen werden, die ja alle kennen. Darum würde ich sagen, kann ich die allen empfehlen, ja.
2: Eine Serie, in der es um Teenie-Drama geht. Und der Titelsong von der Serie, den spielen wir hier bei Neo 1. I Don't Want To Be von Gavin DeGraw aus One Tree Hill. Und übrigens, der Gavin DeGraw, der ist gerade nächsten Freitag zu Bern im Bierhübeli. Da könnt ihr also schon mal den Soundtrack live hören, bevor ihr überhaupt mit der Serie anfängt.

0: Die Musik von der Naomi Larrain ist auch noch im Herbst cool. Hot Girl a Summer hat er gehört.
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0: Wie sich so gehört, für ein Wochenende läuft ein Haufen im Sport oder ist nächtig ein Haufen gelaufen. Wir legen gerade los mit Eishockey Sarina Welti.
3: Ja, vom 4:1 zum 4:5. Die SCL Tigers geben eine Führung gegen Aschwa aus den Hängen und verlieren nächtig nach Verlängerung. In den ersten beiden Dritteln sind die Tigers klar noch die bessere Mannschaft gewesen und haben bis vor das letzte Drittel mit 4:1 geführt. Dann haben die Demitaler die Strafe in das Knick gebrochen. Im Ganzen haben die Tigers 7-2 Minuten Strafe gehabt.
0: Und so fressen die Langnauer im letzten Drittel 3 Gegengol und machen selber keinen mehr. Ihre Verlängerung schießt Aschwa das entscheidende Goal für einen Zusatzpunkt. Dementsprechend sind die Türen zur Garderobe am Match lang zu gewesen.
4: Ja, wir sind nicht zufrieden, weil wir 3 Punkte wollen. Und wir haben es klar eben eigentlich aus der Hand gegeben, weil wir eben fast 20 Minuten Boxplay spielen. Und das werden wir sicher nicht mehr zulassen in den nächsten Match. Und das sollte jetzt eigentlich ein Learning sein, ja.
3: Sagt der Arno Nussbaumer am Match. Er selber hat nächte 1 Goal gemacht. Bricht haben auch noch der Julian Schmutz, der Can Meyer und der Sakko Menalanen. Jetzt sind die Tigers wieder Pause bis am Freitag, wo sie dann auswärts gegen Genf spielen. Die Tigers sind jetzt auf dem 3. Platz in Tabelle, direkt hinter dem nächsten Gegner Genf.
0: Nebst den SCL Tigers waren nach der National League noch 5 weitere Matchen gewesen. Bern gewinnt nach Verlängerung gegen Ambri auswärts mit 2:1. Biel kann nicht punkten und verliert daheim gegen Lugano mit 2:3.
3: Genf gewinnt daheim gegen Davos mit 3:2. Lakers verlieren daheim gegen Lausanne mit 1:4. Und auch in der Verlängerung ist es zwischen den ZSC Lions und Freiburg gegangen. Am Schluss gewinnt ZSC gegen amtierend Meister mit 5:4.
0: Dann wechseln wir zum Unihockey. Ein Abend von knappen Resultaten war das. Wir schauen zuerst in die höchste Liga der Männer. Die Unihockey Tigers gewinnen nächtig auswärts gegen Reichenberg Winterthur mit 6:5.
3: Auch nur gegen ein Goal-Unterschied hat es zwischen Malans und Wieler gegeben. Die Emmentaler von Wieler-Ersigen gewinnen den auswärts gegen Alligator Malans mit 2:1.
0: Nicht die vollen Punkte holt Königs. Berner gewinnen zwar daheim gegen Thurgau, haben aber in die Verlängerung müssen. Am Schluss gewinnen sie mit 7:6.
3: Der Blick auf die Abbauen bei den Männern ist schön. Ganz sicher, wenn man das Neo-Eisland-Brille an hat. Weil er Ersigen und die Unihockey Tigers die führen die Abbauen an mit beiden 13 Punkten.
0: Und dann schauen wir noch in die höchste Liga der Frauen. Scorpion Emmental hat nächtig auswärts gegen Kloten Dietliken gespielt. Sie verlieren auswärts nach Penaltyschiessen mit 2:3. Das Korps hat nach 2/3 noch mit 2:0 geführt.
3: Und dann wechseln wir in die zweithöchste Liga der Männer. Grüne Matt verliert auch wieder knapp auswärts gegen Lok Rheinach mit 1:2. Und bis ins Penaltyschiessen ist es zwischen Unihockey Langenthal Wangen und Pfaffenstiel Egg gegangen. Die Langenthaler gewinnen am Schluss mit 6:5, eben nach Penaltyschiessen.
0: Und auch das letzte Resultat, das wir vom Unihockey haben, ist eine enge Sache. Thun verliert auswärts gegen Bassersdorf mit 4:5.
3: Und dann wechseln wir vom weissen gelöcherten Bauli zum Handball. In der höchsten Liga bei den Frauen gewinnt Herzogenbuchsi gegen Zug Nächte mit 33:30. Und zwischen Aargau und Rot-Weiss Thun gibt es entschieden mit 27:27.
0: Zum Schutten. In der Super League waren nächtig 3 Matchen. Thun verliert auswärts gegen Zürich mit 2:4. Lugano gewinnt gegen Luzern mit 4:0. Und Servette gewinnt daheim gegen Sion mit 3:0.
3: Dann kommen wir zum Ironman. Julie Deron wird Dritte an WM zu Hawaii. Die Zürcherin war zum ersten Mal in ihrer Karriere am Ironman zu Hawaii dabei gewesen. Nach 3,86 km Schwimmen und 180 km Velofahren ist noch ein Marathonsäckchen auf dem Programm gestanden. Vor dem Säckchen war Deron auf dem 8. Zwischenrang gewesen, hat dann im Marathon Platz für Platz gut gemacht.
0: Und dann gehen wir zum Schluss noch auf das Velo. Das Wochenende sind BMX-Fahrer in China. Das Weltcup-Rennen bei den Männern haben die Schweizer komplett dominiert. Sie holen Plätze 1 bis 4. Gewonnen hat der Tourgauer Cedric Butti. Bei den Frauen hat es keinen Podestplatz für die Schweiz gegeben.
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1: Ganz einen guten Sonntagmittag und einen guten, wenn es bei euch etwas gibt. Es ist 12 Uhr.
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3: Am Mikrofon Sarina Welti, grüße ich wohl. Der Valerio Moser ist Weltmeister im Poetry Slam. Die Nacht hat es einen Autounfall zu Heimberg gegeben. Es gibt maximal 14 Grad am Nachmittag. Die Sonne ist häufig verdeckt von Hochnebel auf Wolken. Er kann am besten mit Wort umgehen. Der Langenthaler Valerio Moser ist Poetry Slam Weltmeister. Er gewinnt am Freitagabend mit seinen Texten, die er vorgetragen hat, Südafrika der Titel. An diesem Wettbewerb sind rund 40 Länder mit dabei, die alle ihren Meister oder die Meister aus dem Land schicken. Die Schweiz hat eben den Oberaargauer Valerio Moser geschickt, der 2024 Schweizer Meister wurde. Er habe nie mit diesem Weltmeistertitel gerechnet, sagt der Langenthaler gegenüber Neo 1.
4: Es ist doch krass. Ich mache das, was ich gerne mache, was ich liebe. Ich schreibe meine Texte und tritt mit denen auf und bringe den Leuten im Publikum ein bisschen Freude. Und jetzt können sie sagen, hey, okay, die Leute, die im Publikum hocken und mir den Titel geben, finden es auch nicht so letzt, was ich mache. Ist natürlich eine unglaubliche Bestätigung, unglaublich schön.
3: Der Weltmeistertitel zeige ich aber allgemein viel über die Poetry Slam Szene in der Schweiz. Es habe viel Aufwand und Ehrgeiz von einem Haufen Leuten gebraucht, dass die Schweiz mit dem Valerio Moser jetzt Weltmeister sei.
4: Also klar, ich habe jetzt die WM gewonnen, aber es bin eben nicht nur ich, weil ich bin eingebettet in eine warmherzige Szene, die einem trägt. Auch infrastrukturell, es gibt auch Leute, die Jahrzehnte darin investiert haben, ein krasses Slam-Welt in der Schweiz aufzubauen und Veranstaltungen auf die Beine zu stellen, die es in anderen Ländern so nicht gibt.
3: Ohne die Veranstaltungen und die Bühnen, die er seine Texte vortragen kann, wäre er nie bis an eine Weltmeisterschaft gekommen, sagt Valerio Moser. Er lässt sich auch immer gerne von anderen Künstlern und Künstlerinnen inspirieren. Fern ist der Langenthaler auch schon Europameister im Poetry Slam geworden. In Nacht auf heute haben sich zwei Personen bei einem Autounfall in Heimberg verletzt. Der Fahrer und der Beifahrer mussten mit der Ambulanz ins Spital, meldet die Kantonspolizei Bern heute. Passiert ist der Unfall auf der Bernstrasse, wo das Auto in einer Linkskurve von der Strasse abgekommen und dann in eine Laterne einschichen. Am Schluss hat das Auto dann auch noch gedreht, es ist auf dem Dach geblieben liegen. Wegen dem Unfall ist die Bernstrasse in Heimberg für gut 4 Stunden gesperrt gewesen. Schweizer Polizeihunde waren diese Woche in Rom im Training. Bei ihrer Übung ging es um Hochrisikoeinsätze gegangen. Im Zentrum waren zum ersten Mal auch verletzte Tiere, heisst es. Die Schweizer haben zusammen mit anderen Spezialeinheiten von Europa trainiert. Hundeführer und Führerinnen haben gelernt, wie sie in einem Ernstfall ihrer Hunde bei einer Verletzung möglichst gut selber verarzten können. Das war die erste Übung, die explizit um die Polizei Hunde und ihre Gesundheit ging. Beim europäischen Netzwerk werken 38 Spezialeinheiten von Europa zusammen. Sie sollen bei Hochrisikoeinsätzen einander unterstützen können. Die Woche ist rausgekommen, dass die Behörden der ehemalige Geheimdienstchef von Deutschland, der August Hanning, festgenommen haben. Er soll, nachdem er nicht mehr beim Geheimdienst gewerkt hat, Informationen abgekauft haben und die als privaten Berater weitergegeben haben. Jetzt heisst es heute im Sonntagsblick, dass der Hanning bis 2021 im Verwaltungsrat der Luzerner Beratungsfirma Plutos war. Darum hat es dort fern bei den Ermittlungen auch eine Durchsuchung gegeben, ebenfalls auch ihre Tochter Firma. Eigentlich ist es zuerst um eine geplante Kindsentführung gegangen, wo die Ermittler und Ermittlerinnen die gestohlenen geheimen Daten gefunden haben. Ein Bericht von Aufsichtsbehörden kritisiert jetzt auch der Schweizerische Nachrichtendienst. Es gäbe nur wenige Massnahmen gegen solche Fälle bei ehemaligen Mitarbeitenden vom Geheimdienst in der Schweiz.
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1: Es ist so ein bisschen ein Hin und Her. Heute mal hat es hohe Wolken, die die Sonne verdecken mögen. Mal macht die Sonne wieder ein bisschen mehr durch. Und es gibt Aufhellungen. Gerade am Nachmittag kann das immer wieder heute passieren. Das Ganze bei den rund 13 Grad am Nachmittag. Dazu soll es auch den ganzen Tag trocken bleiben. Morgen da ist es viel kälter zum Aufstehen. 3 bis 4 Grad zeigt es morgen an. Und es kann dann an Orten auch Bodenfrost geben. Es mag dann aber aufwärmen. Bis am Nachmittag gibt es wieder 15 bis 16 Grad. Das vor allem weg der Sonne. Die kommt ja morgen immer wieder vor. Am Morgen hat es allerdings zuerst noch Nebel um.
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1: Da habe ich keine Meldungen für euch. Ihr solltet überall gut durchkommen.
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1: Ein Weltmeister im Poetry Slam aus dem Neo-Eisland können wir das Wochenende feiern. Der hat es gehört bei uns in den News. Der Valerio Moser ist Weltmeister geworden. Und in der nächsten halben Stunde bleiben wir noch ein bisschen in der Welt der Wörter und der Wortkunst, wenn man so will. Wir haben es vom Jugendwort vom Jahr 2026. Das ist gestern gehört worden. Welches Wort es ist und vor allem, was es bedeutet. Einfach Neo 1 hören und ihr bleibt informiert. Mit nach unterwegs sind Sarina Welti und ich, Diana Weiss. Ciao zusammen.
3: Salut.

0: Was schon wieder? Das denke ich jedes Mal, wenn ich über einen Videoausschnitt von der Tagesschau-Sprecherin Susanne Taubner stolpere.
1: Es ist wieder soweit, die Top 10 für das Jugendwort des Jahres stehen fest und wir gehen rein.
0: Was schon wieder ein Jahr durch? Ist doch erst gewesen, dass wir von Wörtern wie Low-Key, Rede oder das Crazy haben gehört. Und ja, jetzt ist es eben wieder so weit.
1: 6-7. Crash-Out. Digger. Du bist gut genug. Gute Käse. Macker. Peak. Ragebait. Schere. Super.
0: Einfach legendär. Susanne Taubner, die die Auswahl vorstellt. Die Auswahl von den Jugendwörtern vom Jahr. Und seit gestern müssen wir es jetzt definitiv wählen, dass das Jugendwort vom Jahr 2026 ist. Sarina Walti, erzähl.
2: Ja, ich weiß nicht, ob ich es so schön herbringe mit Susanne Taubner, aber das Jugendwort von heute, vom 26, ist Ragebait.
0: Ragebait.
2: Mhm.
0: Das klingt recht cool. Das ist noch die Frage, was das heißt.
2: Ja, das ist eben auch ein bisschen so. Das ist immer ein die Frage bei diesen Jugendwörtern. Ich probiere es jetzt zu erklären. Nicht, dass ich es gewusst hätte. Ja, natürlich auch müssen im Internet lesen. Es ist schon ein Begriff aus dem Internet. Ragebait bedeutet nämlich, dass jemand im Internet extra Inhalte macht, die die Leute aufregen sollen. Also, wenn jemand ein Video postet, wo er extra falsche Sachen behauptet, oder ein Video, wo jemand etwas extra falsch macht, das ist ein Ragebait. Solche Inhalte im Internet funktionieren recht gut, weil sich die Leute dann halt eben aufregen, wo alle unter das Video kommentieren, dass es falsch ist. Und so bekommt die Person einen ganzen Haufen Aufmerksamkeit.
0: Jetzt geht mir so fest das Licht auf. Ich habe mal ein Video gesehen von jemandem, der ein sehr wohl auch Kreuz falsch hat gegessen und es hat mich so aufgeregt.
2: Ja, ja.
0: Es ist einfach Ragebait
2: gewesen. Ist, genau, jetzt weisst du es.
0: Jetzt gibt es ein Wort dafür, für das Internetphänomen. Ist das Jugendwort vom Jahr 2026. Das haben ja die Jugendlichen in der Abstimmung entschieden. Gell?
2: Ja, genau. Rund 1 Million Jugendliche haben abgestimmt für das Jugendwort. 36,5% haben dann eben Ragebait am besten gefunden. Auf Platz 2 wäre Peak gewesen, mit 33,8% der Stimmen. Auf Platz 3 ist der Crashout mit 29,7%.
0: Sehr englisch sind wir unterwegs, aber Ragebait hat gewonnen. In diesem Fall Jugendwort vom Jahr 2026 vom deutschsprachigen Raum. Dieses Jahr gibt es aber das allererste Mal auch das Schweizer Jugendwort vom Jahr. Das wird am 27. Oktober gekürt. Vorschläge kann man jetzt noch einschicken und ich bin gespannt, ob wir dort auch so englisch unterwegs sind oder ob es da schöne Mundartwörter gibt.
2: Ja, es wäre cool, wenn wir ein Beispiel machen könnten, aber wir sind halt einfach zu alt.
0: Voilà. Wir müssen warten, wie alle anderen Prognosen machen wir sicher nicht.
2: Nein.

0: passt doch perfekt in einen gemütlichen Sonntagmittag. Der Riddle hat gehört auf Neo 1.
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0: Ein Hin und Her war das heute Morgen. Mal die Sonne im Gesicht, mal wieder Wolken vordran. Wie geht es jetzt heute Nachmittag noch weiter? Mario Rindlisbacher vom Meteotest Bern.
2: Heute am Nachmittag da ist das Wetter einigermaßen freundlich, allerdings nicht die ganze Zeit sonnig. Wir haben ab und zu ein paar Wolkenfelder, die über den Himmel reinziehen. Die bringen aber keinen Regen. Es ist den ganzen Tag trocken und am Mittag und Nachmittag da gibt es dann durchaus auch ein paar Aufhellungen. Temperaturen heute am Nachmittag tendenziell eher noch ein bisschen frisch mit etwa 13 Grad.
0: Oh, 13 Grad, da braucht es definitiv eine Jacke auf dem Sonntagsspaziergang. Wie starten wir denn morgen in die neue Woche?
2: Der Montag der startet dann ziemlich frisch. Wir haben Temperaturen so um die 3 bis 4 Grad. Lokal ist sogar bis Bodenfrost möglich. Am Morgen und Vormittag da hast du und dort ein paar Nebelfelder haben. Über den Tag da hat es dann aber nicht mehr viele Wolken rum und es scheint häufig die Sonnentemperaturen steigen auf 15 bis 16 Grad.
0: Also gibt es doch auch einen freundlichen Start. Was passiert am Dienstag?
2: Am Dienstag scheint dann häufig die Sonne. Am Morgen kannst du dort ein bisschen Nebel haben. Die Temperaturen morgen auch wieder frisch. Über den Tag aus wird es ein bisschen milder. Die Temperaturen die steigen dann auf etwa 17 Grad. Ähnlich sieht das Wetter am Mittwoch aus. Am Morgen ein bisschen Nebel, am Nachmittag Sonne bei 18 bis 19 Grad.
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0: Take my breath. Genau so heisst der, kommt von The Weeknd. Der hat Neo Hazy eingeschaltet. Es ist noch ein weiter Weg bis zu den Playoffs, bis es um einen Meistertitel geht im Eishockey. Die Saison die hat erst gerade angefangen. Auch in der höchsten Amateurliga, der Mai Hockey League. Dort sind anfangs 6 Matches gespielt. Und der Saisonstart hat die Mannschaft aus dem Neo Island kaum unterschiedlicher gelingen können. Nach 6 Matchen grüßt Hockey Huttwil mit 5 Siegen vom ersten Platz. Auf der anderen Seite der Tabelle der SC Langenthal.
1: Ganz klar, nach 5 Niederlagen und das gerade in der Startphase der neuen Saison, haben wir uns so nicht vorgestellt. Wir sind hinter den Erwartungen, ganz klar.
0: Das sagt Walter Reiser, Verwaltungsratspräsident vom SC Langenthal. Die Langenthaler sind klar hinter den Erwartungen und ziehen schon jetzt Konsequenzen. Jonas Wietrich.
2: Der Serge Meyer ist per sofort nicht mehr Trainer der ersten Mannschaft. Es übernimmt der aktuelle Sportchef, der Marc Kempf. Das schreibt der SC Langenthal in einer Mitteilung. Nur einer der ersten 6 Matches der neuen Eishockey-Saison hat die Langenthaler gewonnen. Das ist zu wenig.
1: Wir sind aber auch bewusst, dass der Trainer nicht allein schuldig ist. Es sind verschiedene Faktoren, die dazu geführt haben, dass wir so schlecht gestartet sind. Aber wir waren gezwungen, in der frühen Phase einen Impuls zu setzen. Und wie das halt im Sportbusiness so ist, wenn man einen Impuls setzen will, kann man nicht die ganze Mannschaft austauschen, ist vielfach der Trainer das schwächste Glied.
2: Erklärt der Verwaltungsratspräsident vom SC Langenthal, der Walter Reiser. Der Entscheid, der Serge Meyer als Trainer zu entlassen, sei nicht einfach gewesen. Der Verwaltungsrat hat aber entscheiden, wie weiter und dann sei ein Trainerwechsel im Moment der einzig gangbare Weg.
1: Ich habe direkt mit ihm jetzt nicht geredet, aber es ist logisch, wenn man ein Arbeitsverhältnis auflöst per sofort, dann ist sicher die Gegenseite nicht erfreut über diesen Vorgang. Das kann ich auch nachvollziehen. Und wichtig ist auch zu wissen, wie ich schon mal gesagt habe, dass der Trainer hier nicht die Hauptschuld trifft.
2: Für einen schwierigen Saisonstart hat es verschiedene Gründe gegeben.
1: Wir hatten Verletzungspech in der Startphase, viele Stammspieler, die nicht zur Verfügung gestanden sind. Wir haben ein erstes gutes Spiel gezeigt, sind dann in eine Abwärtsspirale gekommen. Logisch ist natürlich auch der Trainer sehr gefordert, aber in erster Linie ist auch die Mannschaft gefordert und wir haben gemeinsam den Turner auch nicht geschafft.
2: Der neue Trainer, der Marc Kempf, soll der Karre jetzt wieder aus dem Dreck ziehen. Trotz dem schlechten Saisonstart sei die Stimmung im Team gut, sagt Walter Reiser. Der Verwaltungsrat sei auch überzeugt, dass das Team ein grosses Potenzial hat, eine gute Saison zu machen in der Mai-Hockey League, der höchsten Amateurliga der Schweiz.
1: Es gibt aber eine Komponente, die wir im Sport alle kennen. Wenn der Trainerwechsel vollzieht, hat es keine Garantie, dass es wirklich besser wird. Aber es besteht die Hoffnung, oder? Das ist immer so, dass man den Turnaround schaffen kann. Und wir haben ja auch Ansätze gesehen in dem Spiel.
2: Darum seien sie zuversichtlich, dass der SC Langenthal das Potenzial noch auf die Einspringen kann, sagt der Verwaltungsratspräsident.
0: Wieso, dass der SC Langenthal so von früh reagiert und wieso der Marc Kempf für einen Verwaltungsrat der richtige Trainer ist, das hat uns der Walter Reiser auch erzählt. Ihr könnt es online bei uns nachhören. Einfach auf neoeis.ch vorbeischauen.

0: am Sonntag einfach mal ein bisschen fahren mit Musik aus den 70er hier auf Anyways. My Sweet Lord gehört von George Harrison. Wir wünschen weiterhin ganz einen gebigen Sonntag. Jetzt haben wir eins. Ihr seid am Wochenende gut informiert mit uns.
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2: Am Mikrofon Sarina Welti, grüße ich wohl. Der Valerio Moser ist Weltmeister im Poetry Slam. Die Nacht hat es einen Autounfall zu Heimberg gegeben. Es gibt maximal 14 Grad am Nachmittag. Die Sonne ist häufig verdeckt von Hochnebel auf Wolken. Er kann am besten mit Wort umgehen. Der Langenthaler Valerio Moser ist Poetry Slam Weltmeister. Er gewinnt am Freitagabend mit seinen Texten, die er vorgetragen hat, Südafrika der Titel. An diesem Wettbewerb sind rund 40 Länder mit dabei, die alle ihre Meister oder die Meister aus dem Land schicken. Die Schweiz hat eben den Oberaargauer Valerio Moser geschickt, der 2024 Schweizer Meister wurde. Er habe nie mit diesem Weltmeistertitel gerechnet, sagt der Langenthaler gegenüber Neues.
3: Es ist doch krass. Ich mache das, was ich gerne mache, was ich liebe. Ich schreibe meine Texte und tritt mit denen auf und bringe den Leuten im Publikum ein bisschen Freude. Und jetzt können sie sagen, hey, okay, die Leute, die im Publikum hocken und mir den Titel geben, finden es auch nicht so letzt, was ich mache. Ist natürlich eine unglaubliche Bestätigung, unglaublich schön.
2: Der Weltmeistertitel zeige aber allgemein viel über die Poetry Slam Szene in der Schweiz. Es habe viel Aufwand und Ehrgeiz von einem Haufen Leuten gebraucht, dass die Schweiz mit dem Valerio Moser jetzt Weltmeister sei.
3: Also klar, ich habe jetzt die WM gewonnen, aber es bin eben nicht nur ich, weil ich bin eingebettet in eine warmherzige Szene, die einem trägt. Auch infrastrukturell, es gibt auch Leute, die Jahrzehnte darin investiert haben, eine krasse Slam-Welt in der Schweiz aufzubauen und Veranstaltungen auf die Beine zu stellen, die es in anderen Ländern so nicht gibt.
2: Ohne die Veranstaltungen und Bühnen, die er seine Texte vortragen kann, wäre er nie bis an eine Weltmeisterschaft gekommen, sagt Valerio Moser. Ferner ist der Langenthaler auch schon Europameister im Poetry Slam geworden. In Nacht auf heute haben sich zwei Personen bei einem Autounfall in Heimberg verletzt. Der Fahrer und der Beifahrer mussten mit der Ambulanz ins Spital, meldet die Kantonspolizei Bern heute. Passiert ist der Unfall auf der Bernstrasse, wo das Auto in einer Linkskurve von der Strasse abgekommen und eine Laterne einschichen. Am Schluss hat das Auto auch noch gedreht, es ist auf dem Dach geblieben liegen. Wegen dem Unfall war die Bernstrasse in Heimberg für gut 4 Stunden gesperrt. Schweizer Polizeihunde waren diese Woche in Rom im Training. Bei ihrer Übung ging es um Hochrisikoeinsätze gegangen. Im Zentrum waren zum ersten Mal auch verletzte Tiere, heisst es. Die Schweizer haben zusammen mit anderen Spezialeinheiten von Europa trainiert. Hundeführer und Führerinnen haben gelernt, wie sie in einem Ernstfall ihrer Hunde bei einer Verletzung möglichst gut selber verarzten können. Das war die erste Übung, die explizit um die Polizei Hunde und ihre Gesundheit ging. Beim europäischen Netzwerk werken 38 Spezialeinheiten von Europa zusammen. Sie sollen bei Hochrisikoeinsätzen einander unterstützen
1: können. 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
0: Ja, man sieht immer wieder ein bisschen einen blauen Himmel, aber es hat eben auch hohe Wolken rum, die über das Neo Ace Land ziehen. Und so gibt es heute Nachmittag ein Gemisch aus Sonne und Wolken, aus freundlichen Momenten oder den eher grauen Momenten. Das Ganze bei etwa 13 Grad, also doch recht eine frische Sache. Jacke mitnehmen, Föhn beim Rausgehen, das lohnt sich garantiert. Und auch morgen müsst ihr die parat haben, dann wird es richtig frisch. Morgen starten wir mit 3 bis 4 Grad in die neue Woche. Und morgen kann es zum Teil auch schon das erste Mal Bodenfrost geben. Aber es mag dann schnell aufwärmen. Am Nachmittag gibt es dann gute 16 Grad. Dazu dann auch viel Sonne. Es gibt eine freundliche Geschichte morgen. Am Morgen einfach hier und da noch Nebel rum. Aber wenn sich der dort aufgelöst, dann gibt es viel Sonne.
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0: Da gibt es eine Meldung für alle, die zu Roggwil unterwegs sind oder dort irgendwie durch müssen fahren. Dort ist heute den ganzen Tag die Ortsdurchfahrt durch Roggwil gesperrt. Bis am Abend macht sie das, weil sie dort heute Merit haben. Sonst alles gut unterwegs. Gute Fahrt.
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0: etwas knübeln, etwas grübeln in der Werkstatt, in der Küche oder für uns im Garten. Oder einfach mal eine Runde auf dem Sofa chillen. Ich hoffe, ihr könnt ihn geniessen, den Sonntag. Von uns gibt es in der nächsten Stunde ganz viel gute Musik zu eurer Chillerei dazu. Call me when it breaks your heart next summer. Ja, schön wird's. Wir haben Musik parat, die ihr euch so richtig reingeben könnt. So, dann seid in der nächsten Stunde hier auf Neo1. Ich bin Jana Weiss, ich melde mich dir am 2 wieder bei euch. Bis dann!

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2: Einen guten Sonntag, jetzt haben wir zwei.
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4: Am Mikrofon Sarina Welti, grüß dich wohl. Der Valerio Moser ist Weltmeister im Poetry Slam. Die Nacht hat es einen Autounfall zu Heimberg gegeben. Es gibt maximal 14 Grad am Nachmittag. Die Sonne ist häufig verdeckt von Hochnebel auf Wolken. Er kann am besten mit Wort umgehen. Der Langenthaler Valerio Moser ist Poetry Slam Weltmeister. Er gewinnt am Freitagabend mit seinen Texten, die er vorgetragen hat, Südafrika der Titel. An diesem Wettbewerb sind rund 40 Länder mit dabei, die alle ihre Meister oder die Meister aus dem Land schicken. Die Schweiz hat eben den Oberaargauer Valerio Moser geschickt, der 2024 Schweizer Meister ist geworden. Er hätte nie mit diesem Weltmeistertitel gerechnet, sagt der Langenthaler gegenüber Neo 1.
5: Es ist doch krass. Ich mache das, was ich gerne mache, was ich liebe. Ich schreibe meine Texte und tritt mit denen auf und bringe den Leuten im Publikum ein bisschen Freude. Und jetzt können sie sagen, hey, okay, die Leute, die im Publikum hocken und mir den Titel geben, finden es auch nicht so letzt, was ich mache. Ist natürlich eine unglaubliche Bestätigung, unglaublich schön.
4: Der Weltmeistertitel zeige ich aber allgemein viel über die Poetry Slam Szene in der Schweiz. Es habe viel Aufwand und Ehrgeiz von Haufen Leuten gebraucht, dass die Schweiz mit dem Valerio Moser jetzt Weltmeister sei.
5: Also klar, ich habe jetzt die WM gewonnen, aber es bin eben nicht nur ich, weil ich bin eingebettet in eine warmherzige Szene, die einem trägt. Auch infrastrukturell, es gibt auch Leute, die Jahrzehnte darin investiert haben, ein krasses Slam-Welt in der Schweiz aufzubauen und Veranstaltungen auf die Beine zu stellen, die es in anderen Ländern so nicht gibt.
4: Ohne die Veranstaltungen und Bühnen, die er seine Texte vortragen kann, wäre er nie bis an eine Weltmeisterschaft gekommen, sagt Valerio Moser. Fern ist der Langenthaler auch schon Europameister im Poetry Slam geworden. In Nacht auf heute haben sich zwei Personen bei einem Autounfall in Heimberg verletzt. Der Fahrer und der Beifahrer mussten mit der Ambulanz ins Spital, meldet die Kantonspolizei Bern heute. Passiert ist der Unfall auf der Bernstrasse, wo das Auto in einer Linkskurve von der Strasse abgekommen und eine Laterne einschichen. Am Schluss hat das Auto dann auch noch gedreht, es ist auf dem Dach geblieben liegen. Wegen dem Unfall war die Bernstrasse in Heimberg für gut 4 Stunden gesperrt gewesen. Schweizer Polizeihunde waren diese Woche zu Rom im Training. Bei der Übung ging es um Hochrisikoeinsätze gegangen. Im Zentrum waren zum ersten Mal auch verletzte Tiere, heisst es. Die Schweizer haben zusammen mit anderen Spezialeinheiten von Europa trainiert. Hundeführer und Führerinnen haben gelernt, wie sie in einem Ernstfall ihrer Hunde bei einer Verletzung möglichst gut selber verarzten können. Das war die erste Übung, die explizit um die Polizeihunde und ihre Gesundheit ging. Beim europäischen Netzwerk werken 38 Spezialeinheiten von Europa zusammen. Sie sollen bei Hochrisikoeinsätzen einander unterstützen
3: können. 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
2: Höhe Wolken begleiten uns an diesem Sonntag immer wieder. Manchmal lockern sie auf, manchmal sehen wir ein bisschen blauen Himmel und bekommen sogar ein paar Sonnenstrahlen ab. Aber manchmal verdecken sie einfach auch gut den ganzen Himmel. Geht so ein bisschen hin und her am Nachmittag. Es bleibt aber trocken und wir haben Temperaturen so um die 13 Grad. Morgen wird es dann freundlicher. Morgen hat es allerdings zuerst noch viele Orte Nebel um. Wenn sich der aber dann auflöst, dann gibt es am Nachmittag viel Sonne und dann auch wieder wärmere 15 bis 16 Grad. Achtung allerdings, am Morgen ist es morgen richtig frisch. 3 bis 4 Grad haben wir zum Start in die neue Woche und zum Teil kann es sogar Bodenfrost geben.
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2: Wenn ihr heute zu Roggwil durchfahren wollt, dann werdet ihr dort umgeleitet. Dort die Durchfahrt Roggwil ist heute gesperrt. Bis am Abend macht ihr das, weil sie heute Merit haben. Das ist das Einzige, was ihr da müsst beachten müsst, wenn ihr unterwegs seid. Sonst läuft alles so, wie es ist.
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2: Ganz gebigen Sonntag wünsche ich eben Jana Weiss. Und wenn ihr jetzt heute einen Mopf braucht, um wieder ein bisschen in die Gänge zu kommen, für doch noch etwas anzureissen an diesem Sonntag. Ich habe da etwas für mich. Let's go! Neue Musik von der Miley Cyrus. Da ist Bass Persuades. Nehmen wir mit dem Mopf in Sonntagnachmittag. Let's go!

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0: Obsession heisst das hier, ihr hört Neo 1 am Sonntagnachmittag. Wir haben 3.
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2: Heute mit der Sarina Welti, grüß euch wohl. Katzenfans kommen das Wochenende Sport auf ihre Kosten. Der Papst muss operiert werden und hier und da zeigt sich die Sonne, häufig ist es aber bewölkt bei um die 14 Grad. Das Wochenende ist das Porto für Markthalle eine Katzenausstellung. Der Katzen- und Edu-Katzenclub Bern zeigt dort die verschiedenen Rassen. Dabei geht es nicht nur um das Aussehen, sondern auch um den Charakter der verschiedenen Rassen. Die stellen ja Züchter und Züchterinnen vor. Im Zentrum stehen aber das Tierwohl, sagt der Jürg Keller Friskovic, der die Ausstellung organisiert.
3: Die Katzen, die an diesen Ausstellungen sind, die sind sich das gewohnt, die machen das öfters. Und es gibt dann auch schon zwischendurch mal ein Büsi, der das vielleicht nicht so toll findet, aber einen verantwortungsvollen Aussteller und Züchter, der merkt das und dann lässt er das Büsi daheim.
2: Es gäbe auch viele Regeln, die die Aussteller müssen einhalten müssen, dass es den Tieren gut geht. So sind zum Beispiel auch die Grössen der Käfige klar.
3: Wir haben höchstens 2 Büsi, die in einem Doppelkäfig sind. Vor den Käfigen tun wir ein Drittel abdecken, damit sich die Katzen auch Rückzugsmöglichkeiten haben. Sie haben Futter im Käfig, sie haben ein Kistchen im Käfig, sie haben Spielzeug im Käfig, sie haben Wasser drin. Das ist so, wie wir schauen, dass diesen Katzen wohl ist.
2: Das sagt uns der Jürg Keller Friskovic. Die Katzen die werden in der Ausstellung zu Bord auf die bewertet ausgezeichnet. Und eine Fachperson informiert Züchter und Züchterinnen über gewisse Katzenkrankheiten. In Nacht auf heute hat die Polizei in Zürich eine illegale Party aufgelöst. Der Einsatz ist deeskaliert, es hat schwere Angriffe auf die Polizei gegeben. Und über 100 Personen waren auf dem Platz ein Party machen, wo sie die Polizei dann mehrere Mal aufgefordert hat, wegzugehen. Daraufhin haben sie Flaschen und Pflastersteine auf die Polizei geschossen, heisst es heute. Daraufhin hat die Polizei dann mit Wasserwerfer und Gummischrott zurückgegeben. Mehrere Autos der Polizei waren komplett kaputt und ein Polizist sei verletzt. Das Oberhaupt der katholischen Kirche, der Papst Leo XIV., hat eine Knoten in der Lunge und muss darum unter das Messer. Das hat der 71-Jährige heute beim Sonntagsgebet bekannt gegeben. Der Knoten sei noch im Anfangsstadium, gleichwohl ist die Operation schon in den nächsten Tagen geplant. Dort schneiden die Fachpersonen den Knoten dann raus. 109 Personen sind bei einem Schiffunglück im ostafrikanischen Land Djibouti gestorben, das heisst von den Vereinigten Nationen. Die Migranten und Migrantinnen waren mit dem Boot unterwegs für auf Jemen. Das Boot ist gekentert, es werden gegen noch 116 Personen vermisst. Der Sport Ironman. Julie Dero wird drittes Jahr Ironman WM zu Hawaii. Die Zürcherin ist zum ersten Mal in ihrer Karriere am Ironman zu Hawaii dabei gewesen. Nach 3,86 Kilometer Schwimmen und 180 Kilometer Velofahren ist noch ein Marathon-Säckel auf dem Programm gestanden. Vor dem Säckel war Dero auf dem 8. Zwischenrang und hat dann im Marathon Platz für Platz gut gemacht. Dann gehen wir noch schnell auf das Velo. Das Wochenende sind BMX-Fahrer zu China. Das Weltcup-Rennen bei den Männern haben die Schweizer komplett dominiert. Sie holen die Plätze 1 bis 4. Gewonnen hat der Thurgauer Cedric Butti. Bei den Frauen hat es keinen Podestplatz für die Schweiz gegeben.
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0: Gehen wieder ziehen hohe Wolken über das Neo-Eisland, wo die Sonne verdecken mögen. Hier und da massen die aber wieder durchdrücken. Oder da sehen wir sogar einen kleinen blauen Himmel. Es ist so ein bisschen ein Hin und Her heute den ganzen Tag. Das bei um die 13 Grad. Es bleibt aber trocken, auch wenn es immer wieder recht graue Wolken an dem Himmel hat. Am Morgen bleibt es trocken, wird sogar noch freundlicher als heute. Am Nachmittag gibt es vielen Orten viel Sonne. Am Morgen haben wir zuerst noch Nebel rum. Dann löst sich aber eben der auf. Und wir starten morgen richtig frisch in die neue Woche. 3 bis 4 Grad haben wir morgen am Morgen. Am Nachmittag gibt es dann schon wieder um die 16 Grad.
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0: Alles gut auf der Strasse, dann noch keine Meldungen.
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0: Mit noch unterwegs Sarina Welti und ich, Diana Weiss. Und ja, heute so einen richtig schönen Herbsttag, wo man vielleicht einfach mal so den Fernseher anlässt und schaut, was gut so kommt. Bei mir kommt eine häufige Kochsendung.
2: Mhm.
0: Ist dir das auch schon passiert, dass du etwas bleiben hängen?
2: Ja, also nicht nur, dass ich bleibe hängen, sondern ist auch das bewusst ein. Ja, tatsächlich, da das, wie heisst es, perfekte Dinner auf ja. Fox.
0: Ja, wo man einfach Leute kann zuschauen, wie sie kochen.
2: Ja, und es gibt immer gute Ideen einfach.
0: Das stimmt natürlich auch.
2: Dann muss ich schon ein bisschen wegen dem.
0: Ja, wobei, manchmal, es gibt die anderen Fernsehsendungen, die sie kochen, den Taste, wo sie dann so ganz krasse Sachen
2: ja,
0: machen.
2: Das ist, ja, das
0: sie jetzt das zweite Mal die Jakobsmuscheln kochen und denken so, ja, mache ich sicher daheim nicht.
2: Ja, vor allem nicht auf so einem kleinen Löffel und so, dass man nur ein Biss hat.
0: Sicher so, dass es rendiert, wenn genau. Schon, schon. Aber es gibt nicht nur im Fernsehen so Kochwettbewerbe, sondern auch so im echten Leben. Gibt's? Und auch Köchinnen und Köche aus dem Neuseeland sind dabei. Also morgen und am Dienstag kämpfen da Leute um einen Einzug ins Finale vom Goldigen Koch 2027.
2: Noch nie gehört. Aber ich bin gespannt.
0: Das kann sein. Wir haben nämlich mit diesen drei Köchinnen geredet vom Neuseeland, die da dabei sind. Sie erzählen uns dann, was das genau ist. Goldigen Koch. Dranbleiben und hören. Wir wünschen euch einen schönen Sonntag. Heute zusammen.
2: Salut.

0: Der Passballon auf Neo 1 mit Circles. Ein Fleischgericht mit Schweinsgarée und Schweinshaxen. Drei Garnituren nach Wahl. Eine Soße und die beiden Pflichtzutaten Haselnuss und Grapefruit. Mit diesem Menü haben sich Köchinnen und Köche aus der ganzen Schweiz für einen Goldig Koch 2027 können bewerben.
1: Der grösste und renommierteste Live-Koch-Wettbewerb der Schweiz, wo sich Köche auf höchstem Niveau duellieren und um die Trophäe der Goldenen Koch kochen.
0: Das erklärt der Projektleiter Samuel Zog. Eine Jury hat 7 Halbfinalistinnen und Finalisten ausgewählt, die morgen und am Dienstag um einen Finaleinzug kämpfen. Darunter sind auch 3 Köchinnen, die im Neo-Eisland wohnen oder arbeiten. Wir haben die Woche mit ihnen geredet und unter anderem über die grössten Herausforderungen mit ihnen. Einer von ihnen ist der Simon Grimbichler von Olten, der beim Resto-Like in Hindelbank als Sous-Chef arbeitet. Er sagt dazu:
2: Ich glaube, das umsetzen, was ich jetzt schon mehrmals ein bisschen trainiert habe. Weil es ist immer schade, wenn du sagst, ja, ich habe es leider nicht so können irgendwie anrichten oder präsentieren, wie ich es gedacht habe. Ich glaube, das ist bei mir immer so ein bisschen Knacknuss, weil am Schluss bist du so ein bisschen, eigentlich ist es ja gut gewesen und dann an dem Tag ist irgendetwas in die Hose und dann musst du es irgendwie gleich gut hinbekommen.
0: Weiter ist auch Steffi Sigitaler von Wichtrach beim Halbfinalcamp vom Goldigen Koch 2027 dabei. Sie ist Executive Küche-Chefin im Casino zu Bern. Sie findet, die grösste Herausforderung ist, dass sie nicht weiss, was genau auf sie zukommt.
3: Vor allem auch, weil du in der Küche kochst, wo du so eigentlich vorher noch nie warst. Also du weisst nicht ganz genau, wo die Sachen sind, du weisst nicht,

0: Geräte funktionieren. Du hast zwar eine Liste bekommen, was du für Geräte wirst zur Verfügung haben, aber wenn du nicht tagtäglich gewöhnt bist, mit denen zu arbeiten, ist nachher gleich noch so ein ungewisses Gefühl.
1: Ebenfalls auf diverse Herausforderungen schaut der Nino Schöppach von Uetendorf führen. Er arbeitet als Gommis de Cuisine beim Schloss Schauenstein zu Fürstenau.
2: Ja, da hatten wir so ein bisschen ein Kribbeln dabei gehabt. Ob ich dann wirklich alles dabei habe, hoffentlich habe ich wirklich nichts vergessen, obwohl du es vielleicht dreimal hast durchgeschaut, ob du es wirklich dabei hast. Ja, und halt auch einfach die ganzen Leute, die dazuschauen nachher.
1: Auch wenn er das in der Konzentration innen relativ schnell kann ich ausblenden, ergänzt Nino Schöppach. Die drei Köchinnen und Köche aus dem Neu-Eisland werden es also mit verschiedenen Herausforderungen zu tun haben die nächsten zwei Tage. Beim Halbfinalcamp vom Goldigen Koch 2027 wird dann entschieden, welche besten fünf dass es im Finale schaffen. Das Finale im Februar, darum auch der Goldige Koch 2027.

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1: Der Sonntagnachmittag ist es hier auf Neo1 und vielleicht kennt ihr das Bild. Die Wäsche stapelt sich. Die Rechnungen warten auf einem Beigel auf dem Schreibtisch und man sollte noch das eine Mail schreiben. Ja, aber wir haben so viele andere Ideen, wie dass wir unsere Zeit ein bisschen schöner verbringen könnten. Ich glaube, das kennen wir alle, dass wir uns dann fragen, hey, kann doch bis morgen warten.
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1: Ja, genau so heisst der Song von der Konowingerin Mirja.
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1: Vor rund 20 Jahren war Mirja vor einem grossen Durchbruch. 16 Wochen in den Charts, ein Plattenvertrag auf dem Tisch und er ist gleich alles anders gekommen. Eine Gesichtslähmung, zwei Kieferoperationen, Diagnose MS. Aber aufgeben ist auf keinen Fall eine Option.
2: Aber heute ist
1: sieben Alben hat sie inzwischen veröffentlicht, dazu Kinder- und Lehrbücher.
4: Bei mir ist es eben so, dass ich wegen meiner chronischen Krankheit nicht viel Konzerte spielen kann, dass die Kräfte recht eingeschränkt sind und man die Musik teilen kann. Und darum bin ich einfach mega happy, dass ich da von meinem Homestudio aus meine Songs veröffentlichen kann, mit meinem Produzenten in Texas, dass alles online stattfindet. Und ja, ich da nicht mehr so fixe Präsenzzeiten habe, das ist mega toll, habe ich da einen Weg gefunden, dass ich gleich Musik rausgeben kann.
1: Ja, jetzt sind neue Songs da.
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1: Ihre Lieder sind ehrlich und persönlich, mit Tiefgang und gleich darf Humor, ohne zu kurz kommen. Die Mischung hört man gut raus beim Song «Kann doch bis morgen warten».

0: Der Song «Das kann warten bis morgen» ist entstanden, weil ich bei mir beobachtet habe, dass ich meine To-Do-Listen immer so schnell wie möglich erledigen will. Und säckle machen mit der Idee, wenn ich fertig bin, habe ich frei.
1: Ja, genau das passiert aber nicht, weil gehen wieder neue Sachen auf dieser Liste dazukommen.
0: Und irgendwann habe ich gemerkt, okay, Moment, das kann nicht aufgehen, das funktioniert nicht. Und gerade eben auch mit gesundheitlichen Problemen, dann merkst du oder lernst du, dass du plötzlich ausfällst. Und dann bleibt alles liegen und das geht auch. Und die Welt dreht sich weiter. Und darum die Erkenntnis, alles kann warten bis morgen, außer das richtige, echte Leben. Das kann nicht warten bis morgen.
1: Erzählt mir ja, und dazu hat Conwinger auch noch eine eindrückliche Geschichte mit ihrem Grossonkel.
0: Wo er gesagt, wenn ich dann pensioniert bin, dann nehmen wir die Zeit und dann gehe ich dann wandern und dann gehe ich dann fort. Und er hat einen Hirntumor bekommen und er hat es nicht geschafft bis zur Pension. Und umso mehr, einfach, das kann nicht warten bis morgen. Nimm dir heute Zeit für dich, für deine Träume, für deine Liebsten. Du weisst einfach nicht, wie viele Tage das Leben noch gibt.
1: Machen wir doch, genau so. Sich Zeit nehmen für die Sachen, die mir wirklich wichtig sind. Und es gibt ganz viele Dinge, die einfach mal warten kann. Bis morgen.

0: Das ist neue Musik von Konofingen. Die Mirja hat er gehört auf Neo Ace mit «Das kann warten bis morgen».
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0: Du. Auch schon bald 10-jährig, der Song «Du» kommt von Nemo. Der hört New Ways am Sonntagnachmittag. Zu Münsingen beim Kreisel. Da hat er vielleicht auch schon ein bisschen Zeit gehabt, um umzuschauen. Wenn ihr mit dem Auto seid unterwegs gewesen, dann hat es vielleicht mal ein bisschen gestohlen vor dem Kreisel oder jemand vor euch über die Strasse wollen oder hat angehalten und eben ein bisschen Zeit gehabt, um mal links und rechts zu schauen. Darum hat er vielleicht den Platz auch schon gesehen. Den Platz, der aktuell brach liegt. Also nicht unbedingt schön zum Anschauen. Aber vielleicht entsteht dort schon gleich etwas. Das ehemalige Coop-Areal, direkt beim Kreisel im Dorf. Münsingen wird sich nämlich in Zukunft von der besten Seite zeigen. Und darum soll auf dem Bitz, der brach liegt, schon gleich ein Gebäude stehen. Es kann der Gemeindepräsidentin Stefanie Feller bald nicht genug schnell gehen.
1: Weil jetzt ist dort eine Brache, oder? Ist nichts drauf. Und ja, es hat natürlich alle ein Interesse daran, dass man dort möglichst gleich anfangen, das Projekt umsetzen.
0: Der Bagger fährt noch nicht auf, aber die Planung ist einmal auf einen Schritt weiter. Die Gemeinde hat diese Woche zusammen mit der Bauherrschaft Pläne vorgestellt. Sarina Welti.
2: Ein Ort für die Leute soll es geben, auf der ehemaligen Coop-Parzelle zu Münsingen. 4 Planungsteams haben studiert, gehirnet und Ideen entwickelt, was mit dem Platz könnte gehen. Eine zusammengemischte Jury hat sich jetzt für ein Projekt davon entschieden. Es ist ein 4-stöckiges Gebäude geplant. Im Parterre und im ersten Stock ist Gewerbe angeteicht. Obendrauf soll es Wohnungen geben.
1: Es ist noch schwierig zu sagen, wie es aussieht.
2: Schmunzelt die Gemeindepräsidentin von Münsingen, Stefanie Feller.
1: Die Parzelle am Dorfplatz, dort am Kreisel, ist ja eine, die so in einem Dreieck spitz ist, zwischen zwei Strassen und eben vorne am Kreisel. Und das Gebäude tut sich an allen Ecken an dieser Parzelle orientieren. Und dadurch gibt es so ein nicht gleichmässig und mehreckiges Gebäude.
2: Und so hat das Gebäude dann auch 3 Eingänge und ist von allen Seiten zugänglich. Das ist etwas, was der Jury im Projekt vom Büro CC Via Architektur von Bern und der Plusch Architektur von Zürich besonders passt. Die Pläne sind auch bei der Bevölkerung gut angekommen. Die Gemeinde hat die zusammen mit der Bauherrschaft, der Immo Grün AG, am Donnerstagabend vorgestellt.
1: Es hat sehr viele Leute gehabt, die sich zulassen. Wir waren sehr positiv überrascht.
2: Interessiert haben die Münsinger und Münsingerinnen vor allem, wie das Gebäude von aussen aussieht, also wie die Fassade daherkommt. Die Antwort darauf hätten sie aber noch gar nicht geben können, sagt Stefanie Feller.
1: Es ist im jetzigen Zeitpunkt noch gar nicht klar. Aber eigentlich, wie das Gebäude dann genau aussieht, ob es aussen Holz hat oder wie die Fassade dann am Schluss wirkt, das tut man eigentlich erst jetzt im weiteren Verfahren festlegen. Und das hat die Leute natürlich interessiert, in welche Richtung das angedenkt ist.
2: Im Moment arbeitet Münsingen über Bauungsordnung. Dort drinnen stehen die Regeln für einen Bau. Die muss der Kanton und das Parlament von Münsingen dann auch noch genehmigen. Das Ziel wäre es, dass die Pläne im Dezember an den Kanton für die Vorprüfung gehen. Die Bauherrschaft möchte gerne im 28. anfangen bauen.
0: Bis dahin braucht es aber noch ein paar Schritte. Die Bevölkerung kann aktuell im Schlossgut-Areal die Pläne vom Siegerprojekt anschauen. Wieso dass sich die Jury genau für das Projekt hat entschieden, das könnt ihr online bei uns hören auf neoways.ch.

0: Drop Dead.
1: Die Olivia Rodrigo auf Neo 1 mit Drop Dead. Es ist 4 Uhr.
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3: Heute mit der Sarina Welti. Grüß euch wohl. Katzenfans kommen das Wochenende zu Burtuf auf ihrer Kosten. Der Papst muss operiert werden und hier und da zeigt sich die Sonne, häufig ist es aber bewölkt bei um die 14 Grad. Das Wochenende ist zu Burtuf in der Markthalle eine Katzenausstellung. Der Katzen- und Edukatzenclub Bern zeigt dort die verschiedenen Rassen. Dabei geht es nicht nur um das Aussehen, sondern auch um den Charakter der verschiedenen Rassen. Die stellen die Züchter und Züchterinnen vor. Im Zentrum stehen aber das Tierwohl, sagt Jürg Keller Friskowetsch, der die Ausstellung organisiert.
4: Die Katzen, die an diesen Ausstellungen sind, die sind sich das gewohnt. Die machen das öfters. Und es gibt dann auch schon zwischendurch mal ein Büsi, der das vielleicht nicht so toll findet, aber einen verantwortungsvollen Aussteller und Züchter, der merkt das und dann lässt er das Büsi zuhause.
3: Es gäbe auch viele Regeln, die die Aussteller müssen einhalten müssen, dass es den Tieren gut geht. So sind zum Beispiel auch die Grössen der Käfige klar.
4: Wir haben höchstens zwei Büsi, die in einem Doppelkäfig sind. Vor den Käfigen tun wir ein Drittel abdecken, damit sich die Katzen auch Rückzugsmöglichkeiten haben. Sie haben Futter im Käfig, sie haben ein Kistchen im Käfig, sie haben Spielzeug im Käfig, sie haben Wasser drin. Das ist so, wie wir schauen, dass diesen Katzen wohl ist.
3: Das sagt uns der Jürg Keller Friskowetsch. Die Katzen die werden in der Ausstellung zu Burtuf auch bewertet ausgezeichnet. Und eine Fachperson informiert Züchter und Züchterinnen über gewisse Katzenkrankheiten. In der Nacht auf heute hat die Polizei in Zürich eine illegale Party aufgelöst. Der Einsatz ist deeskaliert, es hat schwere Angriffe auf die Polizei gegeben. Über 100 Personen waren auf dem Platz ein Party machen, wo sie die Polizei dann mehrere Mal aufgefordert hat, wegzugehen. Daraufhin haben sie Flaschen und Pflastersteine auf die Polizei geschossen, heisst es heute. Daraufhin hat die Polizei dann mit Wasserwerfer und Gummischrott zurückgegeben. Mehrere Autos der Polizei sind komplett kaputt und Polizist sei verletzt. Das Oberhaupt der katholischen Kirche, der Papst Leo XIV., hat einen Knoten in der Lunge und muss darum unter das Messer. Das hat der 71-Jährige heute beim Sonntagsgebet bekannt gegeben. Der Knoten sei noch im Anfangsstadium, gleichwohl ist die Operation schon in den nächsten Tagen geplant. Dort schneiden die Fachpersonen den Knoten raus. 109 Personen sind bei einem Schiffunglück im ostafrikanischen Land Djibouti gestorben, das heisst von den Vereinigten Nationen. Die Migranten und Migrantinnen waren mit dem Boot unterwegs für auf Jemen. Das Boot ist gekentert, es werden gegen noch 116 Personen vermisst. Der Sport Ironman. Julie Deron wird drittes Jahr Ironman WM zu Hawaii. Die Zürcherin war zum ersten Mal ihrer Karriere am Ironman zu Hawaii dabei gewesen. Nach 3,86 Kilometer Schwimmen und 180 Kilometer Velofahren ist noch ein Marathon-Säckle auf dem Programm gestanden. Vor dem Säckle war Deron auf dem 8. Zwischenrang und hat dann im Marathon Platz für Platz gut gemacht. Und dann gehen wir noch schnell auf das Velo. Das Wochenende sind die BMX-Fahrer zu China. Das Weltcup-Rennen bei den Männern haben die Schweizer komplett dominiert. Sie holen die Plätze 1 bis 4. Gewonnen hat der Thurgauer Cedric Butti. Bei den Frauen hat es keinen Podestplatz für die Schweiz gegeben.
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1: Sie drückt immer mal wieder durch die Sonne, durch die hohen Wolkenfelder, die uns hier an dem heutigen Sonntag begleiten. Hier und da reisen die Wolken auch ein bisschen auf und es gibt blauen Himmel zu sehen. Das Hin und Her geht noch ein bisschen so weiter. Es bleibt ja trocken heute den ganzen Tag und auch durch die Nacht durch. Das bei aktuell 13 Grad. Bis morgen Morgen das sinken Temperaturen und wir starten richtig frisch in die neue Woche. 3 bis 4 Grad gibt es morgen Morgen und an den Orten sogar Bodenfrost. Dazu ist es meistens noch eine neblige Sache, gerade am Morgen. Bis am Vormittag kann sich der Nebel aber vielen Orten auflösen. Und dann gibt es eine freundliche Geschichte morgen. Viel Sonne und nur wenige Wolken. Und am Nachmittag auch wieder richtig mild. 15 bis 16 Grad gibt es.
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1: Dani, keine Meldungen für euch. Läuft das so, wie es heute gut ankommt.
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1: Der Sonntagnachmittag verbringt ihr jetzt mit Neo 1 und wie jeden Sonntag gehen wir jetzt stöbern in unserem Musikarchiv. Wir nehmen jeden Sonntag einen Song für, der die Schweiz mal so richtig hat begeistern konnte, der mal auf Platz 1 der Hitparade war. Welcher Song geht heute vor einem Jahr das oberste war? Das hören wir in der nächsten halben Stunde. Könnte ich einfach ein bisschen zusammen diskutieren, was das könnte sein. Heute vor einem Jahr, da möchte man sich ja eigentlich noch daran erinnern. Unterdessen hören wir einen, den ich seit 16 Jahren zum Mitsingen bewegt. Da ist Shakira mit ihrem WM-Song aus dem 2010. Waka, Waka ist das. Ich bin Diana.

0: Hang on, Sloopy, Ausflug in die 60er Jahre hier auf Neo 1. Das ist der Sonntagnachmittag, ich hoffe, ihr habt es gut. Und wir schwelgen jetzt noch ein bisschen weiter in Erinnerungen. Auch wenn sie heute nicht so weit zurückliegen, wie auch schon definitiv nicht so weit zurück mit Erinnerungen an die 60er Jahre.
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0: Ein Stück Shakespeare. Ein über 170 Jahre altes Gemälde und Taylor Swift. Es klingt nach einer komischen Mischung und gleich passt es eben gut zusammen, Lisa Graber.
2: Weil aus dieser Mischung heraus ist einer der grössten Hits aus dem Jahr 2025 geworden. Dieser Song hier, The Fate of Ophelia von Taylor Swift. Direkt ist er bei uns in der Schweiz auf Platz 1 in den Charts gelandet und dort ist er dann auch noch gerade geblieben für 14 Wochen. Jetzt, was hat das bitte schön mit dem Shakespeare zu tun? Ophelia, das ist eine Figur aus der Geschichte Hamlet, eben geschrieben vom Shakespeare. Sie wird in der Geschichte von dem Mann in ihrem Leben, dem Vater, dem Bruder, dem Hamlet, unter Druck gesetzt, manipuliert und in Wahnsinn getrieben, bis sie schliesslich in einem Fluss ertrinkt. Taylor Swift, die dreht ihrem Song die Tragödie um. Bei ihr wird Ophelia gerettet. Ophelia ist in der Geschichte im Wasser und das macht Taylor auch. Das vor allem auf dem Albumcover. Das ist zusätzlich auch noch eine weitere Anspielung und zwar auf ein berühmtes Gemälde. Das von der Ophelia aus dem Jahr 1852 von John Everett Millais. Dazu ein kleiner Fun-Fact. Damit der John das Gemälde hat damals malen konnte, hat er ein Modell gebraucht. Eine junge Frau hat für das stundenlang in einer Badwanne ein Modell stehen und einfach still haben in der Horizontalen. Sie ist darauf recht krank geworden, logischerweise. Und ihr Vater hat dann den Maler mit einer Klage bedroht, wenn er die Arztrechnung nicht zahlt.
0: Ja, Kunst kann aber doch manchmal richtig kalt sein. Wir hören jetzt den Hit von Taylor Swift. Da ist The Fate of Ophelia hier auf Neo 1.

0: and on. DJ Musik hier auf Neo 1, Magic, a Moment, hat er gehört, auch bei 5.
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0: Ja, die Sonne hat schon heute immer mal wieder, aber wir haben auch die hohen, zum Teil recht grauen Wolken, die uns hier durch den Sonntag begleiten. Was passiert mit diesen Wolken jetzt noch heute Abend? Mario Rindisbacher vom Meteotest Bern.
2: Heute Abend bleibt es überall trocken im Neo-1-Land. Die Wolken die lockern auch langsam auf und in der Nacht auf morgen da ist es zum Teil klar. Es wird ziemlich frisch, Temperaturen die sinken bis morgen Morgen auf so etwa 3 bis 4 Grad. Lokal ist sogar ein bisschen Bodenfrost möglich. Gegen Morgen kann es dann vor allem Richtung Oberaargau und dort ein paar Nebelfelder haben.
0: Ein frischer Start also in die neue Woche. Was erwartet uns sonst noch so am Ende Morgen?
2: Die neue Woche die startet dann mit Hunden aus zum Teil ein paar Nebelfelder, aber sonst scheint doch schon recht häufig die Sonne. Am Mittag und Nachmittag geht es weiter mit freundlichem Wetter. Häufig scheint die Sonne, es hat nicht viele Wolken rum und die Temperaturen nach dem kühlen Start steigen dann langsam an. Am Nachmittag gibt es rund 15 Grad unten aus.
0: Freundliches Wetter also morgen am Nachmittag. Und was kommt sonst noch so auf uns zu die Woche?
2: Am Dienstag haben wir dann am Morgen auch wieder hier und dort ein paar Nebelfelder. Über den Tag können auch ein paar Schleierwolken durchziehen, aber sonst scheint häufig die Sonne. Der Morgen der ist auch wieder ziemlich frisch. Am Nachmittag gibt es dann etwa 17 bis 18 Grad. Ähnlich sieht das Wetter aus am Mittwoch mit ein bisschen Nebel oder Hochnebel am Morgen. Und sonst viel Sonnenschein bei 18 bis 19 Grad. Am Nachmittag ist es wieder relativ mild.
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3: Aye.

0: Mit «Take That» im Morgen geht es durch den Sonntagnachmittag hier auf Neo Ace The Flats, habt ihr gehört. Der Sommer, der war krass gewesen. Das haben wir alle gemerkt. Trocken und heiss, das hat angehängt. Und nicht nur bei uns Menschen, vor allem in der Natur. Zu wenig Wasser in den Bäch, das Trocken im Wald, tiefe Pegelstänge in den Seen. Und was wir alle ja jeden Tag haben gesehen, die verdorrten Höger und Wiesen. Kühe, die eher ein bisschen unmotiviert sind, drauf rumgeschalpet und im braunen Boden an sind, das hat auch noch jetzt Auswirkungen. Die Trocknung geht ja noch weiter, auch wenn es die Woche mal wieder einen Tag Regen hat gegeben. Für die Bauern ist die ganze Sache nicht einfach. Das sagt auch Leana Waber aus der Geschäftsleitung des Berner Bauernverbands. Es sei ein gewisser Druck herum.
1: Bei uns arbeiten auch sehr viele. Ihre Geschäftsstelle haben selber noch Landwirtschaftsbetriebe und durch das auch, was draussen geht, auch direkt reintragen. Aber wir sind auch viel in Kontakt mit den Bauern und wir merken, haben sehr gut gemerkt. Wir merken, dass die Bauern sehr belastet sind durch die Trockenheit.
0: Diverse Posten sind dazugekommen, die wir jetzt zu tun geben oder auch mehr kosten.
1: Sei das jetzt durch die Wasserbeschaffung, das Wasser, das fehlt, durch die Bewässerung, die natürlich sehr viel mehr Aufwand gibt, oder durch eben das Besorgen von Futter, das fehlt, oder einfach der höhere Aufwand, den man hat, rund um die Trockenheit mit den Tieren, aber auch mit den Kulturen. Und das haben wir sehr gut gemerkt, merken wir immer noch.
0: Und merken uns ja, dass der finanzielle Druck auf die Bauernfamilie zunimmt.
1: Das sind massive Mehrkosten, die unsere Bauernfamilie hier jetzt tragen, aufgrund von dieser Trockenheit, die für uns ganz wichtig irgendwo abgegolten werden sollte.
0: Darum hat sich der Berner Bauernverband dafür eingesetzt, dass zum Beispiel die Zölle auf Futterimporte fortgehen.
1: Was uns noch fest Sorgen macht, ist jetzt der Herbst. Dass der Herbst nach wie vor so trocken ist. Man hat sicher auf das Herbstfutter gehofft und gewartet. Und jetzt kommt das nicht dementsprechend zurück, weil der Regen einfach gängig noch fehlt. Und das bereitet uns schon ein bisschen Sorgen. Hat man wirklich genug Futter können beschaffen?
0: Und der Futtermangel, der stelle die Bauernfamilie vor schwierige Entscheidungen, betont Leana Waber vom Berner Bauernverband. Der Tierbestand wird den Orten am Heustock angepasst. Sprich, es werden mehr Tiere geschlachtet, weil zu wenig Futter rum ist.
1: Wir haben eben sicher im Sommer gut gemerkt, dass man die Tiere zum Teil ein bisschen, ich sage jetzt mal, älter gegeben als vielleicht sonst. Hat früh sich einfach Gedanken dazu machen, tue ich den Bestand ein reduzieren, tue ich vielleicht das Tier nicht normal zulassen, wo ich sonst vielleicht würde, wenn ich genug Futter hätte. Man hat sich schon sehr früh Gedanken gemacht und da findet, glaube ich, die Bauernfamilie für sich selber jetzt eine Lösung, sei das mit Futter kaufen oder den Bestand zu reduzieren.
0: Ob es effektiv mehr Tiere auf den Schlachtviehmärkten im Kanton Bern gegeben diesen Sommer. Heute, das haben wir schon berichtet, ihr findet es online auf neoace.ch zum Nachhören und Nachlesen.

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1: Jetzt ist 5 Uhr. Ihr seid gut informiert am Wochenende mit der Sarina Welti.
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3: Mehrere hundert Personen demonstrieren heute in Bern ohne Bewilligung. Im Uni-Hockey Cup gibt es hinten das Derby zwischen den Tigers und Wieler. Und der Wochenstart morgen ist sonniger als heute. Wir starten aber kalte Tage. Genau vor einem Jahr war die Band Gaza-Demonstration, die eskaliert ist. Zum Jahrestag gibt es auch heute in Bern wieder eine Demonstration. Auch die ist nicht bewilligt. Die Polizei sei mit einem Grossaufgebot vor Ort, heisst es von Nachrichtenagentur Kiesten SDA. Ein Haufen junge Demonstrierende haben ein Palästinensertuch an und haben sich unter die Leute in der Stadt gemischt. Es ist nicht klar, wer das Demo organisiert. Sie schreiben aber, dass es mehrere Besammlungsorte geben soll und das Demo nicht konfrontativ sein soll. Unter anderem war eine Gruppe mit Velos unterwegs und hat den Nachmittag den Verkehr beim Bubenbergplatz blockiert. Die Demonstration richtet sich allgemein gegen die Macht von reichen Unternehmen und einflussreichen Staaten. Die Menschen wollen, dass keine Länder andere unterdrücken und kontrollieren. Ein Derby gibt es hinweg. Im Uni-Hockey Cup spielen die beiden Emmentaler Teams Wieler Ersigen und die Uni-Hockey Tigers Langnau gegeneinander. Der Achtelfinale könnte eine spannende und enge Sache werden. In der Meisterschaft sind die beiden Teams gleich auf und führen die Tabelle an in der höchsten Liga der Männer. Los geht's hinweg, um 7:30 zu biegeln. Die Uni-Hockey Tigers haben also Heimspiel. Dementsprechend gross ist auch die Freude auf das Derby, auch beim Captain der Tigers, Simon Stein.
4: Ja, extrem. Wir können daheim spielen. Das ist sicher für uns mega cool. Gegen Wieler ein Derby, das wird krachen. Und wir haben sicher jetzt den Fokus schon jetzt auf das Spiel morgen.
3: Seit der Nächte nach dem Meisterschaftsspiel auf Swiss Uni Hockey. Wer das Derby zwischen den Tigers und Wieler wird gewinnen, das steht dann auch in der nächsten Runde vom Schweizer Cup im Viertelfinale. Das Resultat liefern wir euch morgen Morgen. Die Woche ist ausgekommen, dass die Behörde der ehemalige Geheimdienstchef von Deutschland, der August Hanning, festgenommen hat. Er soll, nachdem er nicht mehr beim Geheimdienst gewerkt hat, Informationen abgekauft haben und die als privaten Berater weitergegeben haben. Jetzt heisst es heute im Sonntagsblick, dass der Hanning bis 2021 im Verwaltungsrat von einer Luzerner Beratungsfirma war. Darum hat es dort fern bei den Ermittlungen auch eine Durchsuchung gegeben, ebenfalls auch ihre Tochterfirma. Eigentlich ist es zuerst um eine geplante Kindesentführung gegangen, wo die Ermittler und Ermittlerinnen die gestohlenen geheimen Daten gefunden haben. Ein Bericht von Aufsichtsbehörden kritisiert jetzt auch der Schweizerische Nachrichtendienst. Es gäbe nur wenige Massnahmen gegen solche Fälle bei ehemaligen Mitarbeitenden beim Geheimdienst in der Schweiz. Offenbar soll ein Attentat auf den Premierminister von Polen, Donald Tusk, geplant gewesen sein. Darum sind heute die Sicherheitsbehörden von Polen zusammengehockt. Man nimmt die Sache sehr ernst, heisst, die Wahrscheinlichkeit sei gross, dass die Drohung umgesetzt wird. Mehr Infos zu den Attentatsplänen haben die Behörden aber nicht bekannt gegeben, ausser dass neben dem Premierminister oder Verteidigungsminister und der Vize vom Premier von Polen im Visier sind. Dann noch Sportschutten. IBE hat im Namen ihrer Super League auswärts gegen GC dran müssen und holt die Punkte auf Bern. IBE gewinnt mit 2-0. Im ganzen Match hat die Berner einen Haufen Goalchancen gehabt. Angeheicht hat sie aber dann erst in der zweiten Halbzeit. In der 49. Minute bricht der Samuel Essende zum 1-0 und nur 3 Minuten später doppelt der Christian Fasnacht nach. IBE ist jetzt auf dem zweiten Platz in der Tabelle hinter Lugano, der 6 Punkte mehr auf dem Konto hat.
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1: Auch heute Abend begleiten uns noch die hohen Wolken, die wir schon den ganzen Tag immer wieder im Himmel hatten. Aber es bleibt trocken und die Wolken lockern dann durch die Nacht sogar eher ein bisschen auf. Und so wird es dann morgen richtig frisch. Wir starten mit 3 bis 4 Grad in die neue Woche. Und hier und da kann es sogar Bodenfrost geben morgen. Es wärmt aber dann recht schnell wieder auf. Am Nachmittag gibt es morgen so um die 15 bis 16 Grad. Und dazu eigentlich auch recht viel Sonne, hier und da ein paar Wolken. Und am Morgen, typisch Herbst, hier und da Nebelfelder.
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1: Hey, Meldung habe ich hier von der Autobahn A1 von Bern Richtung Zürich. Stockelt zwischen Lauterbach und Herkingen. Geht auf mehreren Abschnitten, dort hat er länger. Sonst läuft es aber überall so, wie es sollte.
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1: Sarina Welti und ich, Jana Weiss, für euch ein Mikrofon. Wir hoffen, ihr könnt den Sonntag noch so richtig schön ausklingen. Ja, oder vielleicht fängt das Sonntagsfeeling ja erst so richtig an. Kann auch sein. Gemütlich mit einer Decke auf dem Sofa, ein Tee nebenan, ein spannendes Buch. Oder vielleicht wollt ihr ja hinkommen, eine neue Serie anschauen. Ohne guten Plan, wenn ihr noch Inspiration braucht. Neo 1 Redaktion hat Tipps parat. Haben wir die Woche zusammengetragen. Findet ihr alle online auf neo1.ch. Dann könnt ihr euch jetzt mühsam durchsuchen und klicken und Trailer schauen und weiss nicht was sparen. Könnt ihr online alles anschauen. Hier im Radio gibt es jetzt gemütliche Sonntagsmusik.

0: Rockabye, hey, es ist hier, ihr hört Neues an diesem Sonntagnachmittag. Ganz viele Stängel, ganz viele Ballons, alles in verschiedenen Farben. Eine Wang, die Nadis nach vollgeschrieben wird von den Leuten, die dort sind, mit ihren Gedanken zum Thema psychische Gesundheit. So hat es gestern ausgesehen. In Bern auf dem Bundesplatz. Gestern war der Welttag der psychischen Gesundheit. Und in Bern ist mit der Mad Pride auf das Thema aufmerksam gemacht worden. Mehr Sichtbarkeit, mehr Akzeptanz und mehr Inklusion für Menschen mit psychischen Erkrankungen. Das würde ganz vielen Leuten helfen, erzählt der Summiswalder Andreas Wissler. Er ist im OK von dieser Mad Pride, die gestern war, und hat selber Erfahrungen mit einer psychischen Erkrankung. Wegen grossem Stress hat er viel Alkohol getrunken und Cannabis konsumiert und dann schliesslich auch Psychose entwickelt. In dieser Zeit hat er auch selber gemerkt, dass es gäng noch viel Vorurteile gibt gegenüber Leuten mit einer psychischen Krankheit.
1: Diese Leute habe ich gemerkt, die reden nicht gerne darüber. Also ich bin relativ offen umgegangen, immer. Und diese haben das cool gefunden, haben auch Fragen gestellt und auch Gelegenheit genutzt, um mal wieder über das Thema diskutieren. Häufig haben sie gesagt, wir haben eben auch Leute im Umfeld oder selber auch schon Themen gehabt, psychische Natur. Und andere habe ich so gemerkt, die sprechen das Thema lieber nicht an.
0: Auch wenn psychische Gesundheit heute schon viel mehr Thema sind als noch vor 10, 20, 30 Jahren, haben viele Leute gerne noch Berührungsängste, erzählt Andreas Wissler. Das hat er auch zu spüren bekommen, als er nach seiner Zeit in der Psychiatrie wieder arbeiten wollte.
1: Es ist schwierig, mit psychischer Vorerkrankung oder Themen eine Stelle zu finden. Ich habe das selber auch gemerkt, habe ja mehrmals probiert, verschiedene Orte und Absagen bekommen, einfach weil ich gesagt, ja, vielleicht können wir gleich nicht das Umfeld bieten. So ein gemerkt, sie haben Angst, dass ich gleich irgendwo in eine Krise komme.
0: Der Andreas Wissler geht sehr offen mit seiner Geschichte, mit seiner psychischen Erkrankung um. Leider gäbe es aber noch Leute, die das negativ über ihn oder Menschen mit ähnlichen Problemen denken.
1: Dass Leute mit psychischer Erkrankung irgendwie schwach sind oder zu wenig Willen haben, zum Beispiel bei Abhängigkeitserkrankungen einfach aufhören mit Trinken oder Konsumieren.
0: Diese Vorurteile sollen verschwinden und psychische Krankheiten nicht einfach ignoriert und fortgeschwiegen werden. Das sind die Ziele von so Aktionen wie der Mad Pride in Bern, wo gestern am Welttag der psychischen Gesundheit war. Der Andreas Wissler von Summiswald, der dort im OK hat mitgeholfen, hat uns seine persönliche Geschichte erzählt und uns auch noch ein paar Tipps mit auf den Weg gegeben, wie wir mit dem Thema psychische Gesundheit oder eben psychische Krankheit besser umgehen können. Das ganze Gespräch, das könnt ihr jederzeit nachhören auf neo1.ch unter Region im Fokus und dann dort auf Wochengespräch klicken.

0: Mal Smith auf New Ways Stargazing. Durchschnaufen. Machen fahren. Wir gehen in die Natur raus. Ins Horstmoos, ins Hindelbank. Ein Naturschutzgebiet im Horstwald, gut an der Autobahn A1. Es ist Entspannung pur. Wobei, das scheint nur, im Moment wird im Horstmoos gekämpft. Es wird darum gekämpft, dass das Moos bleibt und nicht austrocknet. Kämpfen tut unter anderem die bürgerliche Kooperation Hindelbank mit dem Präsident Stefan Lehmen. Schon zum sechsten Mal dieses Jahr mussten sie diese Woche eine Notwässerung machen, damit das Horstmoos nicht austrocknet. Zu wenig Wasser ist rum, zum einen wegen dem fehlenden Regen, zum anderen wegen dem heissen Sommer. Und dann gibt es noch einen dritten Grund. Der Biber. Der hat im Zufluss vom Horstmoos einen Damm bauen und stoppt so das Wasser, das noch käme vor dem Horstmoos. Im August haben die bürgerliche Kooperation und der Horstmoos-Verein, der zum Mösli schauen, ihre Medienmitteilung darüber informiert. Der Biber mag das hier einfach umpflanzen, wollen sie aber nicht, sagt der Stefan Lehmen.
1: Der hat sich den Wohnort dort ausgesucht. Darum ist es die beteiligt sind, in allen Interessen, dass der Biber dort bestehen kann. Dass wir aber auch eben wieder Wasser in Horstmoos bekommen.
0: Verständnis in der Bevölkerung, dass der Biber nicht umgesiedelt wird, weil es eh schon zu wenig Wasser hat im Horstmoos, gäbe es teilweise ein bisschen wenig. Aber
1: wenn man es den Leuten erklärt, ist das Verständnis dann meistens da. Es ist sehr viel Unverständnis da, kann ich sehr nachvollziehen. Wir haben die Hindelbank schon Biber und das ist auch das meiste, was die Bevölkerung argumentiert. Man kann doch den Biber jetzt einfach verpflanzen und wir haben ja Biber die Hindelbank.
0: Wie es mit dem Horstmoos in Zukunft weitergeht, ist noch nicht klar, sagt der Präsident der bürgerlichen Kooperation, der Stefan Lehmen. Er hat einfach zwei Wünsche.
1: Ich hoffe einfach auf das Verständnis von der Bevölkerung und wir probieren alles zu geben, dass das Naherholungsgebiet irgendwo auf eine Art erhalten bleibt, weil es wäre schade, wenn das jetzt mit dem Klimawandel einfach so kaputt ging.
0: Für das auch mal kurzfristig nicht passiert, wird eben notgewässert im Horstmoos. Die Woche schon zum sechsten Mal dieses Jahr. Ob aus der kurzfristigen Lösung eine längerfristige wird und was die Massnahmen gegen Biberdamm sind, das haben wir euch erzählt. Bei uns diese Woche könnt ihr online nachhören.

0: Heard met Down Under, Dear Lotted en Neways. Meer, Strand, Sonne, ein Haus mit Aussicht. Ja, tönt nach Ferien. Für Simon Gerber ist das aber Alltag. Der Schangnauer lebt mit seiner Frau genau dort, wo andere in die Ferien gehen, in Mallorca.
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0: Auf den Balearen hat er sich ein neues Zuhause und ein neues Leben aufgebaut und arbeitet dort als Immobilienmakler. Wie das Leben als Emmentaler auf dieser Insel ist, das hat er Lou Kiesling erzählt.
2: Schon immer war der 43-Jährige offen und interessiert für diese Insel. Wie funktionieren die Menschen da und wie läuft alles ab? Er nennt mir ein Beispiel.
3: Der Morgen auf Mallorca ist das Entspannteste, was es gibt auf der Welt. Da ich kein Morgenmensch bin, ich kann morgen aufstehen, aber wenn es nicht unbedingt muss sein, dann habe ich gerne einen relaxten Einstieg in den Tag. Und auf Mallorca ist das als Beispiel etwas, das sehr positiv ist. Weil Geschäfte erst am frühestens 9:30 auf, in Palma zum Beispiel. Und vorher ist einfach der Morgen, der Spanier genießt den Morgen und fährt dann, für die Schweizer schon fast Vormittag, fährt er an zu arbeiten.
2: Heisst, die Menschen auf der Insel arbeiten dann am Nachmittag durch und sind noch am Abend erreichbar.
3: Also du kannst Anwälte zum Teil bis am Abend um 7 Uhr erreichen. Sie haben auch Sommerarbeitszeit, aber das sind so schöne Sachen für mich, die ich zu geniessen auf Mallorca. Und trotzdem gibt es natürlich auch Sachen, wo man sich manchmal einfach fragt, wieso hat er das noch nicht gelöst? Zum Beispiel das Thema Abfall ist so ein Ding, wo immer noch auf ganz komische Art eingesammelt wird. Du musst zum Beispiel von der Finca den Abfall selber in die Abfallstation bringen.
2: Bei so kleinen Sachen merke ich der Schangnauer, den Alpen, den Schweizer und den Mallorquiner einfach ein bisschen anders ticken.
3: Dort merke ich auch so, es gibt so Sachen, die ich als Schweizer sofort gesehen und auch Lösungen hat, aber weil ich Gast bin hier auf Mallorca, wir sind Gäste, wir sind in einem fremden Land, wo andere Menschen aufgebaut haben und wir sind hier Gäste und wenn man mit dem nötigen Respekt in das Land hineingeht, hier auf Mallorca ankommt, dann erlebe ich als Schweizer hier immer offene Menschen.
2: Heisst, mittlerweile haben er und seine Frau Anschluss gefunden zu Mallorca.
3: Für mich immer wichtig war und eben die Bevölkerung von hier lernen zu kennen und dort wollte ich her. Wir haben zum Beispiel einen Nachbarn, der Ur-Mallorquin ist und wir haben es geschafft, mit ihm Kontakt herzustellen. Ich habe mal einen Ball Stroh gekauft, den er nicht mehr zu fressen hatte für seine Schafe. Ich habe ihm die hergestellt und er hat fast gebrüllt. Und seitdem haben wir dann wirklich eine herzliche Beziehung jetzt zu dem Ehepaar, wo Landwirte sind auf Mallorca.
2: Weiter sagt mir Simon Gerber.
3: Wir haben auch schon Eier und Tomaten und weiss ich was, direkt vom Bauern bekommen. Und das ist etwas, was ich sehr, sehr schön finde, wenn man das schafft.
2: So der 43-Jährige, der im Schangnau ist aufgewachsen und mittlerweile mit seiner Frau 8 Jahre auf der Insel Mallorca lebt und als Immobilienmakler arbeitet.
0: Simon Gerber hat sein Leben immer wieder neu ausgerichtet, bis er eben wirklich sein Zuhause in Mallorca hat gefunden. Was der 43-Jährige alles schon hat gemacht und wieso dass es ihn aus dem Bumbach raus in die Welt hat gezogen, das könnt ihr alles nachhören auf neoace.ch. Dort findet ihr alle Teile zum Porträt von dieser Woche zum Nachhören.
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1: Jetzt haben wir 6. Ihr seid gut informiert am Wochenende mit der Sarina Welti.
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3: Mehrere hundert Personen demonstrieren heute in Bern ohne Bewilligung. Im Uni-Hockey Cup gibt es hinterher das Derby zwischen den Tigers und Wieler. Und der Wochenstart morgen ist sonniger als heute. Wir starten aber kalte Tage. Genau vor einem Jahr war die Band Gaza-Demonstration, die eskaliert ist. Zum Jahrestag gibt es auch heute in Bern wieder eine Demonstration. Auch die ist nicht bewilligt. Die Polizei sei mit einem Grossaufgebot vor Ort, heisst es von Nachrichtenagentur Kiessen SDA. Ein Haufen junge Demonstrierende haben ein Palästinensertuch an und haben sich unter die Leute in der Stadt gemischt. Es ist nicht klar, wer das Demo organisiert. Sie schreiben aber, dass es mehrere Besammlungsorte geben soll und das Demo nicht konfrontativ sein soll. Unter anderem war eine Gruppe mit Velos unterwegs und hat den Nachmittag den Verkehr beim Bubenbergplatz blockiert. Die Demonstration richtet sich allgemein gegen die Macht von reichen Unternehmen und einflussreichen Staaten. Die Menschen wollen, dass keine Länder andere unterdrücken und kontrollieren. Ein Derby gibt es hinterher. Im Uni-Hockey Cup spielen die beiden Emmentaler Teams Wieler Ersingen und die Uni-Hockey Tigers Langnau gegeneinander. Der Achtelfinal könnte eine spannende und enge Sache werden. In der Meisterschaft sind die beiden Teams gleich auf und führen die Tabelle an in der höchsten Liga der Männer. Los geht es hinterher, um 7:30 zu Biglen. Die Uni-Hockey Tigers haben also Heimspiel. Dementsprechend gross ist auch die Freude auf das Derby, auch beim Captain der Tigers, Simon Stein.
4: Ja, extrem. Wir können daheim spielen. Das ist sicher für uns mega cool. Gegen Wieler ein Derby, das wird krachen. Und wir haben sicher jetzt den Fokus schon jetzt auf das Spiel morgen.
3: Seit der Nächte nach dem Meisterschaftsspiel auf Swiss Uni Hockey. Wer das Derby zwischen den Tigers und Wieler wird gewinnen, steht dann in der nächsten Runde vom Schweizer Cup im Viertelfinal. Das Resultat liefern wir euch dann morgen Morgen. Die Woche ist rausgekommen, dass die Behörde der ehemalige Geheimdienstchef von Deutschland, der August Hanning, festgenommen hat. Er soll, nachdem er nicht mehr beim Geheimdienst gewerkt hat, Informationen abgekauft haben und die als privaten Berater weitergegeben haben. Jetzt heisst es heute im Sonntagsblick, dass der Hanning bis 2021 im Verwaltungsrat von einer Luzerner Beratungsfirma war. Darum hat es dort fern bei den Ermittlungen auch eine Durchsuchung gegeben, ebenfalls auch ihre Tochterfirma. Eigentlich ist es zuerst um eine geplante Kindsentführung gegangen, wo die Ermittler und Ermittlerinnen die gestohlenen geheimen Daten gefunden haben. Ein Bericht von Aufsichtsbehörden kritisiert jetzt auch der Schweizerische Nachrichtendienst. Es gäbe nur wenige Massnahmen gegen solche Fälle bei ehemaligen Mitarbeitenden beim Geheimdienst in der Schweiz. Offenbar soll ein Attentat auf den Premierminister von Polen, Donald Tusk, geplant gewesen sein. Darum sind heute die Sicherheitsbehörden von Polen zusammengehockt. Man nimmt die Sache sehr ernst, heisst, die Wahrscheinlichkeit sei gross, dass die Drohung umgesetzt wird. Mehr Infos zu den Attentatsplänen haben die Behörden aber nicht bekannt gegeben, ausser dass neben dem Premierminister oder Verteidigungsminister und der Vize vom Premier von Polen im Visier sind.
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1: Die hohen Wolken, die wir hier immer noch am Himmel haben, die begleiten uns so noch ein bisschen Abend. Ich kann locker, aber gehe mehr auf und lösen sich in der Nacht dann auch zu einem grossen Teil auf. Das heisst, es wird nach und nach auch wie kälter. Und wir starten morgen mit nur noch 3 bis 4 Grad in die neue Woche. Vielen Orten gibt es dann morgen und morgen auch zuerst mal Bodenfrost. Und es hat auch vielen Orten zuerst mal Nebel rum zum Start in den Mänti. Der löst sich aber dann auf. Und am Nachmittag gibt es viel Sonne mit nur noch ein paar Wolken. Es wird ja wieder wärmer. Es gibt so 15 bis 16 Grad. Und am Dienstag geht es nochmal mit schönem, sonnigem Wetter und milden Temperaturen weiter.
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1: Es hat einen Unfall auf der Autobahn A1 Bern Richtung Zürich zwischen Kriegstetten und Wangen an der Aare. Darum staut es dort. Aktuell müsst ihr gut 15 Minuten mehr Zeit einrechnen. Ihr Gegenrichtung stockt es. A1 Zürich Richtung Bern, das zwischen Herkingen und Lauterbach. Und ihr geht auf mehreren Abschnitten. Viel Geduld euch.
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1: Und wir starten mit einem Erfolg aus der Region im Sportklettern, Sarina Welti.
6: Ja, der gebürtige Burgdorfer Sascha Lehmann ist Schweizer Meister im Leitklettern. Er holt sich beim Wettkampf gestern zu Biel den Titel. Der 28-Jährige hat es im Finale als Einziger bis zum letzten Griff vor Kletterroute geschafft. Der Titel sei nicht selbstverständlich, wird der Sascha Lehmann zitiert. In den letzten Jahren sei es immer an der Schweizer Meisterschaft nicht optimal gelaufen. Das Mal hat alles geklappt und er sei gut in Rhythmus gekommen.
1: Silber holt der 16-jährige Yannick Chassin aus dem Kanton Aargau. Bronze geht an Julien Clemence von Zürich. Auch bei den Frauen gibt es einen Erfolg für das Neu-Eisland. Die Liv Egli von Hünibach wird Zweite und holt sich so der Vize-Schweizermeisterinnen-Titel. Gold geht an Noé Loser von St. Gallen und Dritte wird die Genferin Julia Rasmussen.
6: Wir wechseln zu Schutten. IB hat am Nachmittag ihr Super League auswärts gegen GC dran müssen und holt die Punkte auf Bern. IB gewinnt mit 2-0.
1: Im ganzen Match hatten die Berner einen Haufen Goalchancen. Angeheicht hat es aber erst in der zweiten Halbzeit. In der 49. Minute bricht der Samuel Essende zum 1-0 und nur 3 Minuten später doppelt der Christian Fasnacht nach. IB ist jetzt auf dem zweiten Platz in der Tabelle hinter Lugano, der 6 Punkte mehr auf dem Konto hat.
6: Und dann laufen aktuell noch 2 weitere Matches in der Super League. St. Gallen spielt daheim gegen Lausanne und führt da 1-0. Vaduz spielt daheim gegen Basel und führt 3-0.
1: Dann wechseln wir zum Eishockey. Das Sonntagsspiel in der National League gewinnt der EV Zug. Zug hat auswärts gegen Kloten gespielt und mit 3-1 gewonnen. Kloten bleibt so weiter am Ende der Tabelle kleben.
6: Und zum Schluss noch Formel 1. Max Verstappen mit Red Bull gewinnt heute der GP von Singapur. Für ihn ist es der erste Sieg auf dieser Strecke. Zweit wird der Charles Leclerc von Ferrari. Und der aktuell führend vom Gesamtklassement, der Kimi Antonelli, wird mit Mercedes dritt.
1: Auch Punkte rausgefahren hat der Nico Hülkenberg, der für das Hinwiler Audi-Team fährt. Er wird 8. und holt so 4 Punkte.
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1: Einen wunderschönen Sonntagabend wünschen wir zu euch jetzt noch. Sarina Welti und ich, Diana Weiss, haben euch hier begleitet. Und jetzt läuft Musik auf Neo 1. Habt's noch gut und ciao zusammen.
6: Salut zusammen.

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